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2: Wir wünschen einen schönen guten Morgen, einen guten Start in die neue Woche. Ja, und das wird uns in dieser Woche nochmal richtig viel Freude bereiten. Wir kriegen heute an diesem Montag Sonnenschein ohne Ende. Am Vormittag ein paar Wolken. Aber die ziehen sich relativ schnell raus und dann wird es ein richtig trockener und sehr, sehr sonniger Tag werden. Bringt Sommer auf Höchsttemperaturen um die 24 Grad. Und die nächsten Tage bis einschließlich Mittwoch, ja, die können wir eigentlich zusammenfassen. Es ändert sich an dieser wunderschönen Spätsommer- oder Frühherbstwetterlage, je nachdem, wie man möchte. Ändert sich gar nichts. Die Temperaturen gehen 1-2 Grad runter, aber das auch noch normal. Morgen am Dienstag 23, am Mittwoch landen wir bei Spitzenwerten bis 22 Grad. Und jetzt haben wir es um 5.
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3: Ich bin Sven Hopf. Am Ende hat vor allem eine mangelnde Chancenverwertung dazu geführt,

0: wird. Deutschland hat in der Nations League gegen Griechenland mit 0:1 verloren. Viel Ballbesitz, zahlreiche Torchancen und einige Debütanten auf dem Feld konnten dem Team von Jürgen Klopp letztlich keine Punkte einbringen. Im anderen Spiel in der Gruppe setzte sich die Niederlande mit 2:1 gegen Serbien durch, gegen die es dann am Donnerstag für das DFB-Team weitergeht. Ab heute müssen sich Autofahrer in Westsachsen auf Behinderungen einstellen. Nördlich von Wildenfels wird die Staatsstraße erneuert.
1: Bis voraussichtlich Weihnachten bekommt die Strecke eine neue Asphaltschicht und zusätzliche Linksabbiegestreifen. Damit sollen die Zufahrten zu den örtlichen Gewerbegebieten verbessert werden. Für Autofahrer bedeutet das eine kilometerlange Umleitung über Zwickau und Reinsdorf. Die Kosten belaufen sich auf rund 580.000 Euro, teilte das Landesamt für Straßenbau und Verkehr mit. Ron Tamme, Vogtlandradio.
0: Es geht um wohnortnahe Vorsorge. Wegen der hohen Nachfrage kommt das Mirantus Augenmobil erneut in die Gemeinde Rosenbach. Ende Oktober ist der Termin in Mehlteuer geplant, heißt es aus der Verwaltung. Mit dem Angebot wird auf den akuten Mangel an Augenarztterminen und die langen Anfahrtswege im ländlichen Raum reagiert. Die mobile Praxis war auch schon in Falkenstein und Neustadt zu Gast. In der DEL 2 haben die Eispiraten Krimmetschau eine knappe Niederlage kassiert. Bei den Blue Devils Weiden stand es am Ende 2:3. Zu Beginn des Wochenendes hatten die Westsachsen noch zu Hause gegen die Dresdner Eislöwen mit 4:3 gewonnen. Am Freitag geht es für die Eispiraten weiter in Kassel. Das waren die Vogtlandradio-Nachrichten.
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3: Gleich haben wir es 3:05. Hallo, liebe Autofahrer, schönen guten Morgen. Der Blick auf die Straßen, der zeigt uns nur ein Problem im Moment. Das ist die A4 Richtung Eisenach. Zwischen Schmölln und Ronneburg. Hier gibt es Behinderungen nach einem Wildunfall. Ansonsten rollt's, wenn Sie noch was entdeckt haben, Staus, Blitzer oder mehr, bitte mal durchbimmeln. Wir sagen es weiter. 0800 30 30 113. Gerne auch per WhatsApp. Die Nummer steht auf vogtlandradio.de. Vielen Dank. Wir wünschen eine gute Fahrt.
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3: Und mit Sven Hopf in den Nachrichten. Einen guten Start in den Montag wünschen wir. Schönen guten Morgen.

0: 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Widder.
1: Verlassen Sie sich heute nicht auf Notlügen oder Ausreden, sondern rücken Sie einfach mit der Sprache heraus.
0: Stier.
1: Sie dürften diesen Tag genießen und aus dem Vollen schöpfen. Ihre Liebessterne stehen günstig und Ihre Anziehungskraft ist stärker als sonst ausgeprägt.
0: Zwillinge.
1: Wenn jemand ungefragt seine Meinung Ihnen gegenüber äußert, müssen Sie nicht so viel darüber nachdenken oder sich damit belasten.
0: Krebs.
1: Mit Ihrer Hilfsbereitschaft sind Sie heute zur rechten Zeit am rechten Ort und das bringt Ihnen Dank ein.
0: Löwe.
1: Vergleichen Sie sich nicht so sehr mit anderen. Anstatt sich selbst zu kritisieren oder zu konkurrieren, sollten Sie sich auf das konzentrieren, was Ihnen gut gelingt.
0: Jungfrau.
1: Nicht alles, was im ersten Moment dramatisch aussieht, ist auch tatsächlich ein Problem. Widerstände könnten heute schneller als gedacht wieder verschwinden.
0: Waage.
1: Es macht Ihnen Freude, mit anderen zu teilen und etwas abzugeben von dem, was Sie haben. Ihre offene, großzügige Art wird von anderen geschätzt und kommt als Dankbarkeit zu Ihnen zurück.
0: Skorpion.
1: Ihre Gedanken gehen heute möglicherweise in eine andere Richtung als Ihre Gefühle. Versuchen Sie, die innere Übereinstimmung wiederherzustellen, dann entspannt sich die Situation.
0: Schütze.
1: Sie haben Grund zur Freude. Ihr Familienleben

0: verläuft harmonisch und ihre Aktivitäten haben den gewünschten Erfolg.
1: Steinbock.
0: Die Umstände scheinen sich heute für sie zum Guten zu wenden. Wie durch Zauberhand tritt genau das ein, was sie sich gewünscht haben. Was für ein Glückstag.
1: Wassermann.
0: Sie müssen nicht jede Herausforderung annehmen. Überlegen Sie sich heute genau, für was Sie Ihre Kräfte mobilisieren wollen und was der Mühe überhaupt nicht lohnt.
1: Fische.
0: In Ihrer Partnerschaft dürften Sie heute ein Hoch erleben. Sie verstehen sich prächtig und fühlen sich zueinander hingezogen.

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1: Die Temperaturen heute Morgen sind relativ mild. So zwischen 10 und 13 Grad haben wir da im Moment. Und es wird ein richtig schöner Tag werden. Bringt uns dann am Nachmittag Spitzenwerte bis 24 Grad. Das ist schon mal eine Hausnummer für diese Jahreszeit. Dazu wird es auch noch sehr, sehr freundlich. Am Vormittag mit so einem Mix aus Wolken und Sonnenschein Richtung Nachmittag ist da fast nur noch Platz für die Sonne am Himmel. Soll heißen, die Wolken werden etwas weniger. Ja, und auf Wolken werden wir die nächsten beiden Tage dann weitgehend verzichten. Das wird uns nicht schwerfallen, denn die Sonne ist da. Es werden zwei richtig schöne, freundliche Tage, der Dienstag und auch der Mittwoch. Am Dienstag bei 23, am Mittwoch bei ähnlichen Temperaturen. Ja, und Niederschläge sind die nächsten Tage ausgeschlossen.
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2: Ich bin Sven Hopf. Ab heute müssen sich Autofahrer in Westsachsen auf Behinderungen einstellen. Nördlich von Wildenfels wird die Staatsstraße erneuert. Bis voraussichtlich Weihnachten bekommt die Strecke eine neue Asphaltschicht und zusätzliche Linksabbiegestreifen. Es geht um wohnortnahe Vorsorge. Wegen der hohen Nachfrage kommt das Mirantus Augenmobil erneut in die Gemeinde Rosenbach. Ende Oktober ist der Termin in Mehlteuer geplant, heißt es aus der Verwaltung. In der DEL 2 haben die Eispiraten Grimmitschau eine knappe Niederlage kassiert. Bei den Blue Devils Weiden stand es am

0: Ende 2:3. Soweit Vogtland Radio Kompakt.
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2: 6:02 haben wir es gleich. Hallo, liebe Autofahrer, bitte beachten, auf der A4 Richtung Eisenach zwischen Schmölln und Ronneburg, da gibt es Behinderungen, da nimmt die Polizei einen Unfall auf. Da hat es gekracht vor heute Morgen, da hat es einen Wildunfall gegeben. Ja, und jetzt werden die Schäden beseitigt, da leichte Behinderungen. Ansonsten Holz, weitere Störungen haben wir aktuell nicht und auch von Blitzern wissen wir noch nichts heute Morgen. Wenn Sie was entdeckt haben, sollten Staus, Blitzer oder mehr, dann einfach mal durchbimmeln, bitte über die kostenlose 0800 30 30 113. Gerne auch per WhatsApp. Die Nummer steht auf vogtlandradio.de. Vielen Dank, wir wünschen eine gute Fahrt.
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2: Schönen Montag alle miteinander. Heute haben wir den 28. September. Schönen guten Morgen, Vogtland.

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2: Ja, also eins ist mal Fakt, ne? Der Monat September, der verabschiedet sich in diesem Jahr. Aber richtig mit ganz, ganz tollen Wetterchen. Heute 24 Grad, am Vormittag paar Wolken und Sonnenschein. Richtung Nachmittag dann ganz viel Sonne. Und es bleibt definitiv trocken. Auch die nächsten beiden Tage, das sind dann der 29. und der 30. Also die beiden letzten Septembertage. Da lässt der Müller nochmal richtig krachen in Sachen Sonnenschein. Da ist nämlich an allen beiden Tagen von früh bis spät die Sonne am Start. Es ziehen vielleicht mal ein paar schöne Wetterwolken durch. Das war's dann aber auch schon. Ja, und die Temperaturen ähnlich, so 22 bis 24 Grad in dem Dreh, bringen uns dann morgen der Dienstag und auch der Mittwoch. Und jetzt haben wir's um 6.
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3: Ich bin Sven Hopf. Am Ende hat vor allem eine mangelnde Chancenverwertung dazu geführt. Deutschland hat in der Nations League gegen Griechenland mit 0:1 verloren. Viel Ballbesitz, zahlreiche Torchancen und einige Debütanten auf dem Feld konnten dem Team von Jürgen Klopp letztlich keine Punkte einbringen. Im anderen Spiel in der Gruppe setzte sich die Niederlande mit 2:1 gegen Serbien durch, gegen die es dann am Donnerstag für das DFB-Team weitergeht. Ab heute müssen sich Autofahrer in Westsachsen auf Behinderungen einstellen. Nördlich von Wildenfels wird die Staatsstraße erneuert.
4: Bis voraussichtlich Weihnachten bekommt die Strecke eine neue Asphaltschicht und zusätzliche Linksabbiegestreifen. Damit sollen die Zufahrten zu den örtlichen Gewerbegebieten verbessert werden. Für Autofahrer bedeutet das eine kilometerlange Umleitung über Zwickau und Reinsdorf. Die Kosten belaufen sich auf rund 580.000 Euro. Teilte das Landesamt für Straßenbau und Verkehr mit. Ron Tamme, Vogtlandradio.
3: Es geht um Wohnungen.

0: Standort Nahvorsorge. Wegen der hohen Nachfrage kommt das Mirantus Augenmobil erneut in die Gemeinde Rosenbach. Ende Oktober ist der Termin in Mehlteuer geplant, heißt es aus der Verwaltung. Mit dem Angebot wird auf den akuten Mangel an Augenarztterminen und die langen Anfahrtswege im ländlichen Raum reagiert. Die mobile Praxis war auch schon in Falkenstein und Neustadt zu Gast. In der DEL 2 haben die Eispiraten Krimmetschau eine knappe Niederlage kassiert. Bei den Blue Devils Weiden stand es am Ende 2:3. Zu Beginn des Wochenendes hatten die Westsachsen noch zu Hause gegen die Dresdner Eislöwen mit 4:3 gewonnen. Am Freitag geht es für die Eispiraten weiter in Kassel. Das waren die Vogtland Radio Nachrichten.
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2: Schönen guten Morgen hinaus auf die Straßen. 6:02 haben wir es und wir haben absolut ruhigen Verkehr. Da rollt's. Störungen liegen nicht vor, Blitzer haben wir nichts. Super Sache, wenn Sie was entdeckt haben sollten, Staus, Blitzer oder mehr, dann einfach mal durchbimmeln, bitte über die kostenlose 0800 30 30 113, gerne per WhatsApp die Nummer im Netz auf vogtlandradio.de. Vielen Dank, wir wünschen eine gute Fahrt.
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2: Und mit Sven Hopf in den Nachrichten. Sven, grüß dich, hallo.
0: Hallo.
2: Guten Morgen. Moin. Sven, hast du es gestern angeguckt, das Spiel?
0: Ja, ein bisschen den Anfang und dann die Highlights mal ein bisschen durchgeschaut.
2: Ja. Nee, ich habe es nicht angeguckt, weil ich gedacht habe, Mensch, wenn es spannend wird, dann kommst du wieder nicht weg davon, weißt du? Und ja, dann wird es zu spät und so weiter und so fort. Ja, ja. Ich sag mal, es war ja eigentlich zu erwarten, oder?
0: Ja, es braucht ja Zeit. Ich meine, guck dir mal Michael Schumacher an. Der hat mehrere Jahre gebraucht, eher aus der roten Gurke die rote Göttin wurde.
2: Richtig,
0: ne?
2: Genau so ist es. Und der Jürgen hat es ja auch gesagt, der Klopp hat gesagt, er braucht ein bisschen Zeit, er hat viele, viele neue Leute. Eben. Alle will er mal irgendwo ins Spiel bringen, will die sich angucken und will eine gute Mannschaft draus formen. Ja, dass das nicht gleich im zweiten Versuch so super klappt, mein Gott, ja, es ist halt so. Ich finde es bloß doof, wenn du mal die Kommentare heute Morgen schon liest.
0: Ja,
2: hätte ich ganz anders gemacht. Also ja, 83 Millionen Bundestrainer, reißen jetzt wieder das mal auf. Gib dem Junge doch einfach mal ein paar Tage,
0: genau,
2: Zeit.
0: Eben.
2: Und dann gucken wir mal, was dabei rauskommt.
0: Richtig, ha? Das wird schon.
2: So. Genau, jetzt starten wir erstmal gut rein in die neue Woche. Wir wünschen einen schönen Montag. Schönen guten Morgen.

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1: Es ist der 28. September 2016. In Plauen ist die Gefahr, von einer Straßenbahn verletzt zu werden, vergleichsweise gering. Das geht aus einer Studie der deutschen Versicherungswirtschaft hervor. Zwischen 2009 und 2011 wurden in der Spitzenstadt ganze 4 schwere Tramunfälle gezählt. Damit liegt Plauen bezogen auf die Streckenlänge des Straßenbahnnetzes deutschlandweit an 33. Stelle. Rund 60 Städte wurden von dem Verband analysiert. Am gefährlichsten wird demnach Karlsruhe eingestuft. Die Wasserwacht sucht neue Rettungsschwimmer. Dazu startet heute im Stadtbad der Spitzenstadt ein Lehrgang, zu dem sich Interessierte auch noch anmelden können. Der Lehrgang geht bis Juni nächsten Jahres. Frank Weigelt von der Plauener Wasserwacht.
2: Also die Ausbildung zum Rettungsschwimmer inklusive einer ersten Hilfeausbildung. Die Bewerber müssten also mindestens 14 Jahre alt sein. Das heißt also, der Lehrgang geht ja bis nächstes Jahr Juni und die müssten dann dort 15 Jahre werden. Weil wir machen das Abzeichen Silber und da ist halt das Mindestalter dann 15 Jahre. Also wir hatten die älteste Teilnehmerin, war schon mal fast 70.
1: Und das geschah heute.

Ein richtiger Klassiker-Kracher ist das zum Start in diesem Montag. Status quo, whatever you want. Wir haben 6.15 Uhr, es ist 6:45, es ist Montag. Ja, wir starten rein in die neue Woche mit absolut ruhigen Bedingungen auf den Straßen. Da rollt der Verkehr, da ist gar nicht los. Super Sache, einwandfrei. Ja, und das Wetter, das lässt heute, glaube ich, auch keine Wünsche übrig. Denn wir kriegen Sonne seit den ganzen Tag über ein paar schönen Wetterwolken. Und am Nachmittag dann Spitzentemperaturen bis 25 Grad. Jo, in dem Sinne, schön.

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8: Nach einem richtig schönen, frühherbstlichen oder spätsommerlichen Wochenende geht's heute nahtlos so weiter. Heute und auch die nächsten Tage. Das wird nochmal richtig klasse. Heute Temperaturen bis 24, 25 Grad. Am Nachmittag schon der Start in den Tag ist relativ mild. Da haben wir heute schon Ecken bei uns im Vogtland, wo die Temperaturen jetzt schon zu dieser frühen Morgenstunde so bei 13 bis 15 Grad liegen. Ja, dazu gibt es heute Sonne, satt, paar schöne Wetterwolken und fertig. Und die Aussichten für die nächsten Tage sind genauso schön. Morgen am Dienstag kann es gut und gerne sogar sein, dass wir über die 25 Grad Marke hier und da drüber kommen. Das bedeutet dann von den Temperaturen her wäre es ein richtiger Sommertag nochmal. Ja, dazu Sonne, satt auch morgen und auch der Mittwoch wird mit 23 bis 25 Grad und viel Sonne nochmal richtig schön. 6:30 haben wir's.
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9: Ich bin Sven Hopf. Nach dem Gasleck, welches die Versorgung in Teilen von Greiz lahmgelegt hat, bittet die Energieversorgung der Stadt weiter um Geduld. So ist es vor allem wichtig, die gesperrten Hauptanschlüsse unberührt zu lassen. Die Behebung der Störung gestaltet sich schwierig. Wann alles wieder geht, ist noch unklar. Es geht um wohnortnahe Vorsorge. Wegen der hohen Nachfrage kommt das Mirantus Augenmobil erneut in die Gemeinde Rosenbach. Ende Oktober ist der Termin in Mehlteuer geplant, heißt es aus der Verwaltung. In der DEL2 haben die Eispiraten Krimmetschau eine knappe Niederlage kassiert. Bei den Blue Devils Weiden stand es am Ende 2:3. Soweit Vogtlandradio kompakt.
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8: Jo, gleich haben wir es 6:58 und wir haben absolut ruhigen Verkehr heute Morgen auf den Straßen bei uns im Vogtland. Es rollt ganz einfach. Für den Fall, dass Sie was entdeckt haben sollten, seien Sie so lieb, rufen Sie mal an. Wir sagen es gerne weiter. 0800 30 30 113. Gerne per WhatsApp die Nummer im Netz auf vogtlandradio.de. Vielen Dank, wir wünschen eine gute Fahrt.
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1: Ja, schönen Montag alle miteinander. Heute haben wir den 28. September. Ja, und gleich in der guten Nachricht gucken wir nochmal nach Oelsnitz. Da ist nämlich am Freitag was ganz, ganz, ganz Tolles passiert. Ja, und das Wettergespräch haben wir in dieser halben Stunde auch noch.

0: Gleich haben wir es 7:10.
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0: Ja, da sagen wir einfach mal herzlichen Glückwunsch nach Oelsnitz, denn es hat geklappt. Da ist am vergangenen Freitag eine riesen XXL-Bratwurst gebraten worden. Wir haben in der vergangenen Woche ja schon mal darüber informiert. Wir erinnern uns, diese Wurst ist 73,5 Meter lang gewesen. Warum diese Zahl? Ganz einfach, weil die beiden Zwillingstürme der Jakobi-Kirchtürme in Oelsnitz zusammen gerechnet 73,5 Meter sind. Und zwar nach der offenen Kirchen ist man da auf die Idee gekommen, man könnte doch eine Bratwurst braten in dieser Länge. Ja, Dietmar Hartlich ist der Fleischer, der sich dieser Aufgabe angenommen hat. Er und seine Mitarbeiter vom Wurst- und Fleischmarkt in Schönbrunn haben die XXL-Wurst zusammengebaut, die sich dazu extra von einem Lieferanten aus Nordrhein-Westfalen einen speziellen Darm anliefern lassen. Und auch eine, die Metallbau Firma Tschirpke aus Oddersdorf bei Schleiz hat dafür einen speziellen Riesengrill angefertigt. Ja, Donnerstag haben sie dann diese Riesenwurst gefüllt. Am Freitag ist sie auf den Rost gelegt worden und das war ein Riesenantrang. Eine Riesennachfrage nach dieser Wurst. Der Fleischermeister hat die dann in 20 cm lange Stücke geschnitten. 375 Einzelportionen kamen dabei heraus und für 3,50 Euro pro Wurst sind die dann verkauft worden. Viele, die gekauft haben, haben sogar noch ein bisschen was draufgelegt, weil ja der Erlös für die Renovierung der Türme, der Jakobi-Kirchtürme gebraucht werden. Rund 5,5 Millionen soll das Projekt insgesamt kosten. Es sind Fördermittel beantragt, die sind aber noch nicht genehmigt. Auf jeden Fall, ein kleines Startkapital ist schon mal da. Glückwunsch an die Oelsnitzer für diese super Idee und auch dafür, dass sie es durchgezogen haben und dass das so gut angekommen ist. Für uns ist das heute

0: Definitiv.
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0: Schönen guten Morgen alle miteinander, hier ist Vogtland Radio. Wir haben es genau 6:45. Bitte Vorsicht, wenn Sie auf der A72 unterwegs sind in Richtung Hof zwischen Pirk und dem Dreieck Hochfranken. Da liegt eine Schaufel auf der Fahrbahn. Sehr gefährlich, dort bitte sehr vorsichtig fahren.
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0: Und mit unserem Vogtland Radio Wetterexperten Stefan Bender. Hallo Stefan, grüß dich.
2: Hallo, guten Morgen, Thomas.
0: Stefan, ich habe mich gestern den ganzen Tag, den ganzen Nachmittag im Garten rumgedrückt. Ich war kurz drauf, nochmal die Sonnencreme rauszuholen.
2: Ja.
0: Ehrlich, gut, ich habe mich nicht so direkt in der Sonne aufgehalten. Aber die hat ja nochmal richtig vom Himmel runtergebrannt. Das war ja einfach nur klasse. Samstag, also, Sonntag.
2: Sonntag, wie sich das gehört. Ein Sonntag wie aus dem Bilderbuch. Und übrigens, ja, Sonnencreme, du wirst lachen. Also wenn man sich wirklich in der Sonne aufhält in diesen Tagen, der UV-Index schafft es schon noch auf 5 oder 6. Und das bedeutet, das ist eine starke UV-Belastung dieser wirklich gefährlichen Sonnenstrahlung. Und deswegen ist Sonnencreme kein Luxus. Das war nebenbei.
0: Weil du jetzt gesagt hast, ich habe dir ganz aufmerksam zugehört, mein lieber Stefan, wie ich das ja immer mache. Du hast gerade eben gesagt, in diesen Tagen braucht man da mal noch was. Das bedeutet, es geht so weiter. Komm, fang mal an, weil heute, los, bring mal schönes Wetter zum Start in die Woche.
2: Ja, es geht so weiter wie bisher. Viele sagen ja nicht mehr, dass es schön ist, weil es einfach nur

0: langweilig ist. Ein bisschen also Sonnenschein, schön Wetterwolken. Heute Morgen in Hof die 10 Grad, in Plauen die 13 Grad, Greize sogar schon mit 14 Grad. Heute, ja, das ist unglaublich so. Heute um die Zeit schon 14 Grad in Greiz. Ja. Und das geht mal locker rauf auf 20 bis 25 Grad bei Sonnencreme-Wetter.
1: Ja, wohl wahr. Das heißt also, Sonne seit den ganzen Tag. Stört da irgendwann mal was zwischendrin?
0: Nee, da kommen schon auch Wolken rein, aber die, vergiss es, das sind Versagerwolken, die bringen keine Schauer.
1: Nein, nur so ein bisschen optische Garnitur da am Himmel und nicht mehr. Prima. Stefan, wie geht's denn die nächsten Tage weiter? Wie verabschiedet sich der September? Das sind ja nur noch zwei Tage dann dran, ne?
0: Ja, morgen bringt er fast überhaupt keine Wolken. Ja. Es wird viel Sonnenschein, also schön Wetterwölkchen will ich nicht ausschließen, aber es ist einfach viel, viel, viel Sonnenschein dabei. 19 bis 26 Grad, das ist Sommer. Sommerwetter. 26 Grad in der Spitze.
1: Über 25, ne? Das ist dann schon Sommer. Und am Mittwoch heute auch ähnlich so ein raus?
0: Der Mittwoch wird ein halbes Grad kühler. Es scheint nach wie vor die Sonne, es bleibt nach wie vor trocken.
1: Also eigentlich, wie du schon gesagt hast, schönes, aber langweiliges Wetter aus deiner Sicht, weil nichts passiert, ne?
0: Genau,
1: Na gut, dann langweile dich mal weiter, mein Freund Stefan. Wir freuen uns, dass es so langweilig ist und so schön. Alles klar, in dem Sinne, bis nachher, Stefan, mach's gut. Ciao.
0: Ciao, tschüss.

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3: Das wird euch zum Start in die neue Woche. Das könnte eigentlich schöner nicht sein. Die Sonne ist so langsam am Aufgehen. Und wenn sie dann da sein wird, ja, dann bleibt es auch einen ganzen Tag. Ein paar schöne Wetterwolken ziehen durch. Wir sehen aber viel, viel blau. Und wir kriegen am Nachmittag Spitzentemperaturen örtlich bis 24 Grad. Ja, das ist schon ganz gut. Es geht aber noch besser, denn morgen am Dienstag wird es ähnlich, da sind kaum Wolken am Start, da ist freie Bahn für die Sonne am Himmel. Dementsprechend kommen wir morgen am Nachmittag dann nördlich sogar auf 25, 26 Grad. Das sind dann schon richtige sommerliche Temperaturen. Ja, und mit 22 bis 24 Grad wird am Mittwoch nicht mehr ganz so warm, aber trotz alledem wird es ein richtig schöner Sommertag werden. Es geht nämlich nahtlos so weiter. Auch am Mittwoch gibt es Sonnenschein ohne Ende, ein paar schöne Wetterwolken und das war's. Um 7
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4: Ich bin Sven Hopf. Nach dem Gasleck, welches die Versorgung in Teilen von Greiz lahmgelegt hat, bittet die Energieversorgung der Stadt weiter um Geduld. So ist es vor allem wichtig, die gesperrten Hauptanschlüsse unberührt zu lassen. Die Behebung der Störung gestaltet sich schwierig. Wann alles wieder geht, ist noch unklar. An der Karolinenschule wurde über das Wochenende eine Notfallversorgung eingerichtet. Dort gibt es beispielsweise Duschen oder auch Essen. Am Ende hat vor allem eine mangelnde Chancenverwertung dazu geführt. Deutschland hat in der Nations League gegen Griechenland mit 0:1 verloren. Viel Ballbesitz, zahlreiche Torchancen und einige Debütanten auf dem Feld konnten dem Team von Jürgen Klopp letztlich keine Punkte einbringen. Im anderen Spiel in der Gruppe setzte sich die Niederlande mit 2:1 gegen Serbien durch, gegen die es dann am Donnerstag für das DFB-Team weitergeht. Ab heute müssen sich Autofahrer in Westsachsen auf Behinderungen einstellen. Nördlich von Wildenfels wird die Staatsstraße erneuert.
5: Bis voraussichtlich Weihnachten bekommt die Strecke eine neue Asphaltschicht und zusätzliche Linksabbiegestreifen. Damit sollen die Zufahrten zu den örtlichen Gewerbegebieten verbessert werden. Für Autofahrer bedeutet das eine kilometerlange Umleitung über Zwickau und Reinsdorf. Die Kosten belaufen sich auf rund 580.000 Euro, teilte das Landesamt für Straßenbau und Verkehr mit. Ron Tammel, Vogtlandradio.
4: Es geht um wohnortnahe Vorsorge. Wegen der hohen Nachfrage kommt das Merantus

0: Augenmobil erneut in die Gemeinde Rosenbach. Ende Oktober ist der Termin in Mehlteuer geplant, heißt es aus der Verwaltung. Mit dem Angebot wird auf den akuten Mangel an Augenarztterminen und die langen Anfahrtswege im ländlichen Raum reagiert. Die mobile Praxis war auch schon in Falkenstein und Neustadt zu Gast. In der DEL 2 haben die Eispiraten Krimmetschau eine knappe Niederlage kassiert. Bei den Blue Devils Weiden stand es am Ende 2:3. Zu Beginn des Wochenendes hatten die Westsachsen noch zu Hause gegen die Dresdner Eislöwen mit 4:3 gewonnen. Am Freitag geht es für die Eispiraten weiter in Kassel. Das waren die Vogtland Radio Nachrichten.
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3: Es ist gleich 3 Minuten nach 7. Hallo, liebe Autofahrer, wir wünschen einen schönen guten Morgen. Und wir gucken mal auf die Straßen. Bitte aufpassen auf der A9 in Richtung Berlin. Zwischen Dittersdorf und Tripp, das hat es einen Unfall gegeben. Dort aktuell Behinderungen. Ansonsten Holz, weitere Störungen haben wir nicht. Wenn Sie was entdeckt haben, bitte mal so lieb sein und mal anrufen bei uns. Wir sagen es gerne weiter. 0800 30 30 113. Gerne per WhatsApp. Die Nummer steht auf vogtlandradio.de. Vielen Dank. Wir wünschen eine gute Fahrt.
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3: Und mit Sven Hopf in den Nachrichten. Sven, grüß dich. Hallo.
0: Hallo.
3: Sven, meine Frage, kennst du dich mit Pilzen aus? Bist du so ein bisschen der Pilzfan? So?
0: Ich habe tatsächlich vieles schon vergessen. Also ich bin früher immer mit den Omas und auch mit dem Opa in die Pilze gegangen. Ja. Das war schon immer interessant. Ne? Ein paar, ne? Da ist es schon noch geläufig, aber ohne irgendwelche Hilfsmittel würde ich es tatsächlich nicht hinkriegen selber.
3: Hilfsmittel, gute Sache, wenn man da rausgeht in die Wald und man irgendwo dann doch einen Pilz sieht, wo man sich nicht ganz sicher ist. Dafür gibt es ja Pilzberater, Pilzsachverständige und so weiter. Also ich selber, so ein bisschen Marone, Steinpilz und so weiter, das kennt man schon, aber dann war es das auch schon. Und es ist ja in diesem Jahr auch so die große Frage, gibt es überhaupt Pilze? Manche sagen jede Menge, manche sagen gar nichts. Wir haben uns da mal schlau gemacht, haben mal mit einem Pilzsachverständigen gesprochen und da bringt jetzt gleich mal ein bisschen Licht ins Dunkel auf dem Waldboden, sozusagen.
0: Sehr schön.
3: Reden wir gleich drüber. Schönen Montag, schönen guten Morgen.
0: Morgen.

0: 11 Minuten nach 7 haben wir's.
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0: Alle Jahre wieder stellt sich bei vielen Vogtländern um diese Jahreszeit herum die Frage, gibt es denn eigentlich schon Pilze im Wald? Lohnt es sich mit dem Körbchen in der Hand in die Wälder zu ziehen und den Waldboden abzusuchen? Also, ich selber habe beobachtet, dass hier

da schon mal Autos am Waldesrand stehen und offenbar auch gesucht wird. Allerdings habe ich auch schon gehört, es wächst kaum was im Wald. Ja, wie ist es denn jetzt? Gibt's Pilze oder gibt's keine? Das hat uns interessiert und wir haben mit einem Pilzsachverständigen gesprochen, mit Klaus Lorenz aus Reichenbach.

0: gar nicht.
1: Ja, bedeutet konkret, es gibt Unterschiede, die offenbar mit der Höhenlage zu tun haben. Weiter unten wächst nichts, weiter oben schon. Warum ist denn das eigentlich so?
0: Das ist schon immer so, dass es im oberen Fruchtland mehr gibt, weil es dort oben bedeutend mehr regnet. Und die letzten Jahre mit so wenig Niederschlag, da kommen keine Pilze. Pilze brauchen Wasser und die Vegetation saugt da schon das bisschen Regen, was bei uns hier unten kommt, Reichenbacher Gegend. Es geht ja bis Plauen, Elsnitz und so weiter. Da ist auch nicht viel los.
1: Jetzt hat es aber in der vergangenen Woche doch vielerorts ein paar Liter Regen gegeben und jetzt am Wochenende war es nochmal richtig schön. Auch die nächsten Tage bringen uns nochmal recht warme Temperaturen. Geht's denn da jetzt vielleicht nochmal richtig los mit dem Pilzwachstum?
0: Es werden einige Pilze kommen, aber es wird nicht das große Pilzjahr werden, bei uns hier unten. Weiter oben, Steinpilze hat man jetzt ohne Ende. Also da war richtig was los. Die sind jetzt durch und der Regen, der da drinnen ist im Boden, das dauert ein Stück und die Wärme, die muss auch wieder rein in den Boden. Es wird schon was geben, aber nicht die Menge.
1: Nun ist ja die Pilzsaison insgesamt noch längst nicht vorbei. Das geht ja noch ein ganzes Stück. Besteht denn wenigstens in den nächsten Wochen noch etwas Hoffnung auf ein paar Schwämme?
0: Man steckt nicht drin. Da spielen so viele Faktoren eine Rolle. Ist ja auch nicht so, dass die Pilze immer Wärme brauchen. Es gibt auch viele Pilze, die brauchen die Kälte. Und über 25, 26 Grad wachsen sowieso keine Pilze. Das sieht man ja im Juli und August, die zwei warmen Monate. Da kann man in den Wald gehen, da ist Flaute. Das geht dann erst wieder los im September, Oktober bis in den November und dann die Winterpilze halt, die auch im Winter wachsen.
1: Ja, im Fazit, im Moment sieht es also noch sehr durchwachsen aus. Es gibt Gegenden im Vogtland, vor allem in den höheren Lagen, da wachsen die Pilze. Weiter unten sieht es ein bisschen schlecht aus. Ein richtig schönes Pilzjahr mit großen Mengen wird 2026 wohl aber nicht werden. Wir sprachen dazu mit dem Reichenbacher Pilzsachverständigen Klaus Lorenz.
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gehört und Wonderful Life von das zu hören bei Vogtland Radio. Wir haben es 7:45. Ja, Wonderful wird heute definitiv auch das Wörterchen bei uns hier im Vogtland. Das ist schon mal Fakt. Davor gucken wir aber nochmal schnell auf die Straßen, bevor wir da drei Wörter drüber verlieren. Geht los auf der A9 Richtung Berlin zwischen Dittersdorf und Triptis. Da hat es einen Unfall gegeben. Dort im Moment Behinderungen. Fahren Sie da bitte besonders vorsichtig. Ja, ansonsten rollt. Weitere Störungsmeldungen haben wir aktuell nicht vorliegen. Das sieht richtig gut aus für den Start in die neue Woche. Gucken wir nochmal schnell zum Wetter. Auch da sieht es gut aus und zwar richtig gut. Das wird heute ähnlich wie gestern ein super Tag werden mit ganz, ganz viel Sonnenschein. Ein paar schöne Wetterwolken ziehen durch. Niederschläge gibt es definitiv nicht. Ja, und die Temperaturen gehen nochmal hoch auf Werte bis 25 Grad. Super Sache. Schönen Montag.

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1: Also wenn Sie heute Morgen aus dem Haus gehen, das ist nicht unbedingt kalt, was wir da haben. Temperaturen vielerorts schon so zwischen 9 und 13, 14 Grad. Und das wird mit 25 Grad, 24, 25 Grad. Heute am Nachmittag auch nochmal richtig schön. Ja, und auch das Wetterchen. Ja, wo sollen die Temperaturen auch herkommen? Da ist einfach ganz, ganz viel Sonne mit im Spiel. Den ganzen Tag über wird sie vom Himmel scheinen. Es gibt hier und da vielleicht mal ein paar Wolken, aber keinerlei Niederschläge. Und das Schöne ist, es geht die nächsten beiden Tage auch nochmal so weiter. Morgen kommen wir sogar örtlich auf 25, vielleicht 26 Grad. Es gibt Sonnenschein pur den ganzen Tag über. Ähnliches Wetter dann mit Sonne satt von früh bis spät. Auch am Mittwoch bei 22 bis 25 Grad. Und jetzt haben wir es 7:30.
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2: Ich bin Sven Hopf. Nach dem Gasleck, welches die Versorgung in Teilen von Greiz lahmgelegt hat, bittet die Energieversorgung der Stadt weiter um Geduld. So ist es vor allem wichtig, die gesperrten Hauptanschlüsse unberührt zu lassen. Die Behebung der Störung gestaltet sich schwierig. Wann alles wieder geht, ist noch unklar. Wegen Bauarbeiten in der Nähe muss ab heute vorerst bei den Geraer Verkehrsbetrieben die Haltestelle der Kelvinstraße verlegt werden. Die Linie 14 wird laut dem Unternehmen deshalb in der Karl-Liebknecht-Straße auf Höhe des Radshops halten. Es geht um wohnortnahe Vorsorge. Wegen der hohen Nachfrage kommt das Mirantus Augenmobil erneut in die Gemeinde Rosenbach. Ende Oktober ist der Termin in Mehlteuer geplant, heißt es aus der Verwaltung. Soweit Vogtlandradio kompakt.
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1: Gleich immer 2 Minuten nach 7:30. Hallo, liebe Autofahrer, es läuft auf den Straßen. Im Moment haben wir keine Störungsmeldungen vorliegen. Wenn Sie was entdeckt haben sollten, Staus, Blitzer oder mehr, bitte melden über die kostenlose 0800 30 30 113. Gerne auch per WhatsApp, die Nummer steht auf vogtlandradio.de. Vielen Dank, wir wünschen eine gute Fahrt.
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1: Ja, und da wünschen einen guten Start in die neue Woche. Heute ist Montag, der 28. September. Und am Wochenende hat sich bei uns im Vogtland in Sachen Sport wieder einiges getan. Und da reden wir gleich mal drüber.

0: Juli und das elektrische Gefühl. Heute wird ein guter Tag, haben die gesungen. Und das wünschen wir Ihnen natürlich auch. Montag, 28. September. 7:50 haben wir's.
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0: Sven, ich grüße dich. Hallihallo.
2: Hallo.
0: So, immer montags gibt es ja eine ganze Latte an Sport, weil am Wochenende ist ja bei uns in der Region immer unendlich viel los. Ja. Ja, dann fangen wir gleich mal an mit dem Fußball, denn in der Regionalliga hat es für die Teams aus unserer Region leider nur wenig Zählbares gegeben. Der Kontakt zu den Spitzenrängen geht dadurch für Aue und vor allem auch für Zwickau deutlich verloren.
2: Ja, die Schwäne, die kamen bei der zweiten von Hertha BSC Berlin nicht über ein 1:1 hinaus und haben nun als Zehnter der Tabelle schon 12 Punkte Rückstand auf Spitzenreiter Erfurt. Aue verlor zu Hause überraschend gegen Kellerkind Chemie Leipzig mit 1:2 und hat auf Platz 6 liegend ebenso viele Punkte Rückstand zur Spitze. In der Oberliga hatten ja Auerbach und Plauen jeweils 3 Zähler mitgenommen, haben wir ja schon drüber berichtet, auch am Wochenende. Meuselwitz trennte sich zu Hause im Spitzenspiel 1:1 von Germania Halberstadt und liegt damit weiter punktgleich mit den Gästen auf Rang 2.
0: Und in Schönheide ist am Wochenende ganz groß das 90-jährige Jubiläum vom Eishockey im Ort gefeiert worden. Unter anderem waren viele Legenden vergangener Tage dabei. Die Jugend hat gespielt und auch die erste Mannschaft stand auf dem Eis. Im letzten Testspiel vor der neuen Regionalliga-Saison hat sich das Team von Sven Schröder dabei keine Blöße gegeben.
2: Vor 635 Zuschauern stand es gegen den bayerischen Landesligisten EHC Bayreuth mit dem Schlusspfiff 8:3. Am Samstag ist dann zum Auftakt in den Ligabetrieb gleich der amtierende Meister FAS Berlin zu Gast im Wolfsbau. In der DEL 2, da sind die Eispiraten Grimmitschau ja schon mitten in der Saison. Bei den Blue Devils Weiden stand es am Ende 2:3. Zu Beginn des Wochenendes hatten die Westsachsen noch zu Hause gegen die Dresdner Eislöwen mit 4:3 gewonnen. Und am Freitag geht es dann für die Eispiraten weiter in Kassel.
0: Der vogtländische Nachwuchs im Judo hat bei den mitteldeutschen Meisterschaften in Rodewisch gezeigt, was er kann. In der U15 waren insgesamt 154 Talente angetreten. Die Hausherren konnten am Ende 6 Medaillen in der heimischen Halle behalten.
2: Gold und damit den mitteldeutschen Meistertitel holten Elena Schütze und Katalea Voss. Silber holte Lago Friede. Aytshan Baskin, Jenny Cheyenne Sachs und Stacy Knoll, die konnten sich

0: über Bronze freuen. Und auch der PSV Plauen war mit am Start bei den Wettkämpfen. Stella Vogel konnte sich hier ebenfalls über Gold und einen mitteldeutschen Meistertitel freuen.
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Wir haben es 3:15 am Montagmorgen, Vogtland Radio hier. Wir gucken mal schnell auf die Straße, haben wir gerade eine Meldung reinbekommen. A72 in Richtung Chemnitz, der Rastplatz Niederkrienitz, der bleibt wegen Reinigungsarbeiten heute bis gegen 15 Uhr geschlossen. Also wer da in Richtung Chemnitz unterwegs ist, mal Pause machen möchte, Rastplatz Niederkrienitz, das geht heute leider nicht, da wird ordentlich sauber gemacht. Ja, ansonsten Verkehr rollt, weitere Störungen haben wir nicht. Und das Wetter ist eigentlich auch ganz schnell gemacht. Gucken wir einfach nur mal zum Himmel. Da ist vielerorts strahlend blau, ein paar lockere schöne Wetterwolken sind unterwegs. Temperaturen heute Morgen schon relativ mild. Geht dann heute noch hoch bis auf 25 Grad in der Spitze. Und es gibt Sonne satt den ganzen Tag über. Wir wünschen einen guten Start in

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3: Ja, dieser Start in die neue Woche wird aus Sicht des Wetters einfach nur eine klasse Angelegenheit, denn wir machen nahtlos da weiter, wo wir gestern Abend aufgehört haben, mit richtig schönem, herrlichen, sonnigen Wetter. Es wird am Nachmittag Spitzentemperaturen geben bis 24, vielleicht sogar 25 Grad und dazu Sonne satt den ganzen Tag über, keinerlei Niederschläge sind irgendwo in Sicht, wenn überhaupt, dann ziehen mal ein paar harmlose Wolken durch. Und das Schöne an der Geschichte, es geht die nächsten Tage so weiter. Morgen am Dienstag kommen wir sogar örtlich auf 26 Grad bei Sonne satt von früh bis spät. Und auch der Mittwoch macht einen sehr freundlichen Eindruck mit viel Sonnenschein bei Höchsttemperaturen zwischen 23 und 25 Grad. Jetzt ist es um 8.
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4: Ich bin Sven Hopf. Nach dem Gasleck, welches die Versorgung in Teilen von Greiz lahmgelegt hat, bittet die Energieversorgung der Stadt weiter um Geduld. So ist es vor allem wichtig, die gesperrten Hauptanschlüsse unberührt zu lassen. Die Behebung der Störung gestaltet sich schwierig. Wann alles wieder geht, ist noch unklar. An der Karolinenschule wurde über das Wochenende eine Notfallversorgung eingerichtet. Dort gibt es beispielsweise Duschen oder auch Essen. Wegen Bauarbeiten in der Nähe muss ab heute vorerst bei den Geraer Verkehrsbetrieben die Haltestelle in der Kelvinstraße verlegt werden. Die Linie 14 wird laut dem Unternehmen deshalb in der Karl-Liebknecht-Straße auf Höhe des Radshops halten. Der Haltepunkt in der Freitagsstraße, auf der gebaut wird, entfällt komplett. Durch den Umstand verändern sich auch die Fahrzeiten leicht. Ab heute müssen sich Autofahrer in Westsachsen auf Behinderungen einstellen. Nördlich von Wildenfels wird die Staatsstraße erneuert.
5: Bis voraussichtlich Weihnachten bekommt die Strecke eine neue Asphaltschicht und zusätzliche Linksabbiegestreifen. Damit sollen die Zufahrten zu den örtlichen Gewerbegebieten verbessert werden. Für Autofahrer bedeutet das eine kilometerlange Umleitung über Zwickau und Reinsdorf. Die Kosten belaufen sich auf rund 580.000 Euro, teilte das Landesamt für Straßenbau und Verkehr mit. Ron Tamme, Vogtlandradio.
4: Es geht um wohnortnahe Vorsorge. Wegen der hohen Nachfrage kommt das Mirantus Augenmobil erneut in die Gemeinde Rosenbach. Ende Oktober ist der Termin in Mehlteuer geplant, heißt es aus der Verwaltung. Mit dem Angebot wird auf den akuten Mangel an Augenarztterminen und die langen Anfahrtswege im ländlichen Raum reagiert. Die mobile Praxis war auch schon in Falkenstein und Neustadt zu Gast. Am Ende hat vor allem eine mangelnde Chancenverwertung dazu geführt. Deutschland hat in der Nations League gegen Griechenland mit 0:1 verloren. Viel Ballbesitz, zahlreiche Torchancen und einige Debütanten auf dem Feld konnten dem Team von Jürgen Klopp letztlich keine Punkte einbringen. Im anderen Spiel in der Gruppe setzte sich die Niederlande mit 2:1 gegen Serbien durch.

0: gegen die es dann am Donnerstag für das DFB-Team weitergeht. Das waren die Vogtland-Radio-Nachrichten.
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2: Wir haben es gleich 3 Minuten nach um 8. Hallo, liebe Autofahrer, es sieht gut aus auf den Straßen, der Verkehr rollt. Nur einen Hinweis, bitte beachten, A72 in Richtung Chemnitz, der Parkplatz Niederkrienitz. Der bleibt heute bis gegen 15 Uhr wegen Reinigungsarbeiten geschlossen. Ja, ansonsten, wie gesagt, nur Schluss, wenn Sie was entdeckt haben, Staus, Blitzer oder mehr. Immer her damit, wir sagen es gerne weiter. Geht über die kostenlose 0800 30 30 113. Gerne per WhatsApp, die Nummer steht auf vogtlandradio.de. Vielen Dank, wir wünschen eine gute Fahrt.
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2: Und mit Sven Hopf in den Nachrichten. Hallo Sven, grüß dich.
3: Hallo.
2: So, es war ein 28. September heute. Wir haben Geburtstagskinder. Oh. Ein Namensvetter von dir, der Sven aus Gera, einer unserer aktivsten Blitzermelder.
3: Das stimmt,
2: ja. Ja, ne? Der Sven, oft, ja. Der ruft oft an. Der ist halt dort mit dem LKW unterwegs und wenn er irgendwas sieht, bimmelt bei uns das Telefon. Der Sven sagt Bescheid. Hat heute Geburtstag. Seine Freunde, die Caro und der Frankie aus Kreiz, die grüßen ihn. Die haben uns das nämlich auch gesteckt, dass er heute Geburtstag hat. Ja. Und dann noch eine aus der singenden Zunft, Heidi Stern. Kennst du die? Jennifer Rush.
3: Ja, klar.
2: Hat deutsche Wurzeln. Jennifer Rush in New York geboren und dann als Kind mal ein paar Jahre in Deutschland gelebt, wieder zurückgegangen. Dann kam sie in den 80ern wieder, hat Haufen Erfolge gefeiert. 66 wird es heute.
3: Ah,
2: oh, da fängt das Leben an. Ja, denke ich auch. Mit 66 Jahren gibt es ja auch schon Musik drüber. Ja, hat viele, viele große Songs gemacht. Ring of Ice, The Power of Love und so weiter. Und ich habe mal rausgesucht, Heart Over Mine.
3: Der
2: ist richtig
3: Nummer.
2: Gut. Ja. Der geht richtig ab, ja. Das ist schon. Genau. Die Jennifer. Glückwunsch auch natürlich an alle Geburtstagskinder hier bei uns.
3: Genau.
2: Im Vogtland. Lassen Sie sich feiern. Haben Sie einen schönen Tag. Schönen guten Morgen.
3: Moin.

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1: Es ist der 28. September 2016. In Plauen ist die Gefahr, von einer Straßenbahn verletzt zu werden, vergleichsweise gering. Das geht aus einer Studie der deutschen Versicherungswirtschaft hervor. Zwischen 2009 und 2011 wurden in der Spitzenstadt ganze 4 schwere Tramunfälle gezählt. Damit liegt Plauen bezogen auf die Streckenlänge des Straßenbahnnetzes deutschlandweit an 33. Stelle. Rund 60 Städte wurden von dem Verband analysiert. Am gefährlichsten wird demnach Karlsruhe eingestuft. Die Wasserwacht sucht neue Rettungsschwimmer. Dazu startet heute im Stadtbad der Spitzenstadt ein Lehrgang, zu dem sich Interessierte auch noch anmelden können. Der Lehrgang geht bis Juni nächsten Jahres. Frank Weigelt von der Plauener Wasserwacht.
2: Also die Ausbildung zum Rettungsschwimmer inklusive einer Erste-Hilfe-Ausbildung. Die Bewerber müssten also mindestens 14 Jahre alt sein. Das heißt also, der Lehrgang geht ja bis nächstes Jahr Juni und die müssten dann dort 15 Jahre werden. Weil wir machen das Abzeichen Silber und da ist halt das Mindestalter dann 15 Jahre. Also wir hatten die älteste Teilnehmerin, war schon mal fast 70.
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0: Viertel neun haben wir es an diesem Montag. Wir gucken mal schnell auf die Straße A9 Richtung Chemnitz. Der Rastplatz Niedergrinitz ist wegen Reinigungsarbeiten bis gegen 15 Uhr heute komplett geschlossen. Ja, und das Wetter bringt uns Sonne satt und am Nachmittag Spitzentemperaturen bis 25 Grad. Und was der Tag so aus Sicht der Sterne bringt, das erfahren wir jetzt. Hier kommt das Horoskop für den 28. September.
1: 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Widder.
2: Verlassen Sie sich heute nicht auf Notlügen oder Ausreden, sondern rücken Sie einfach mit der Sprache heraus.
1: Stier.
2: Sie dürften diesen Tag genießen und aus dem Vollen schöpfen. Ihre Liebessterne stehen günstig und Ihre Anziehungskraft ist stärker als sonst ausgeprägt.
1: Zwillinge.
2: Wenn jemand ungefragt seine Meinung Ihnen gegenüber äußert, müssen Sie nicht so viel darüber nachdenken oder sich damit belasten.
1: Krebs.
2: Mit Ihrer Hilfsbereitschaft sind Sie heute zur rechten Zeit am rechten Ort und das bringt Ihnen Dank ein.
1: Löwe.
2: Vergleichen Sie sich nicht so sehr mit anderen. Anstatt sich selbst zu kritisieren oder zu konkurrieren, sollten Sie sich auf das konzentrieren, was Ihnen gut gelingt.
1: Jungfrau.
2: Nicht alles, was im ersten Moment dramatisch aussieht, ist auch tatsächlich ein Problem. Widerstände könnten heute schneller als gedacht wieder verschwinden.
1: Waage.
2: Es macht Ihnen Freude, mit anderen zu teilen und etwas abzugeben von dem, was Sie haben. Ihre offene, großzügige Art wird von anderen geschätzt und kommt als Dankbarkeit zu Ihnen zurück.
1: Skorpion.
2: Ihre Gedanken gehen heute möglicherweise in eine andere Richtung als Ihre Gefühle. Versuchen Sie, die innere Übereinstimmung wiederherzustellen, dann entspannt sich die Situation.
1: Schütze.
2: Sie haben Grund zur Freude. Ihr Familienleben verläuft harmonisch und Ihre Aktivitäten haben den gewünschten Erfolg.
1: Steinbock.
2: Die Umstände scheinen sich heute für Sie zum Guten zu wenden. Wie durch Zauberhand tritt genau das ein, was Sie sich gewünscht haben. Was für ein Glückstag.
1: Wassermann.
2: Sie müssen nicht jede Herausforderung annehmen. Überlegen Sie sich heute genau, für was Sie Ihre Kräfte mobilisieren wollen und was der Mühe überhaupt nicht lohnt.
1: Fische.
2: In Ihrer Partnerschaft dürften Sie heute ein Hoch erleben. Sie verstehen sich prächtig und fühlen sich zueinander hingezogen.
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6: Ja, das Wetter heute, das wird einfach nur noch mal ein Traum von Spätsommer oder Frühherbst oder wie man es auch immer bezeichnen möchte. Das ist vollkommen wurscht auf jeden Fall. Wird's klasse. Die Sonne ist da, bleibt den ganzen Tag. Wir kriegen Spitzentemperaturen bis 25 Grad örtlich. Dann am Nachmittag. Es gibt viel blauen Himmel, hier und da ein paar Schleierwolken, aber Niederschläge sind komplett ausgeschlossen. Auch die nächsten Tage bleibt's trocken. Morgen am Dienstag wird's bei ganz viel Sonne sogar noch ein bisschen wärmer. Da kann's örtlich sogar sein, dass wir noch mal über die 25 Grad Marke drüber kommen. Und auch der Mittwoch zeigt sich bei viel Sonnenschein mit 23 bis 25 Grad für die Jahreszeit angenehm, mild und auch warm. 8:30 haben wir's.
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7: Ich bin Sven Hopf. Auch im Vogtland versuchen viele derzeit in den Wäldern ihr Glück bei der Pilzsuche. Wegen der Witterung dürfte es dieses Jahr generell schwieriger werden, etwas zu finden. Vor allem die Feuchtigkeit im Boden fehlt. Die größten Chancen hat man traditionell eher im oberen Vogtland, so der Reichenbacher Pilzberater Klaus Lorenz. Nach dem Gasleck, welches die Versorgung in Teilen von Greiz lahmgelegt hat, bittet die Energieversorgung der Stadt weiter um Geduld. So ist es vor allem wichtig, die gesperrten Hauptanschlüsse unberührt zu lassen. Die Behebung der Störung gestaltet sich schwierig. Wann alles wieder geht, ist noch unklar. Wegen Bauarbeiten in der Nähe muss ab heute vorerst bei den Geraer Verkehrsbetrieben die Haltestelle in der Kelvinstraße verlegt werden. Die Linie 14 wird laut dem Unternehmen deshalb in der Karl-Liebknecht-Straße auf Höhe des Radshops halten. Soweit Fürs Vogtlandradio kompakt.
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6: Gleich 2 Minuten nach 8:30. Hallo, liebe Autofahrer, und bitte äußerste Vorsicht auf der A4 Richtung Eisenach zwischen dem Hermsdorfer Kreuz und Stadtroda. Da liegt eine Schubkarre auf der Fahrbahn. Um Gottes Willen, wie kommt die denn dahin? Noch einmal bitte Vorsicht, A4 Richtung Eisenach zwischen Hermsdorfer Kreuz und Stadtroda. Da liegt eine Schubkarre auf der Fahrbahn. Hat garantiert irgendjemand verloren. Ja, ansonsten Holz, weitere Störungen haben wir nicht. Ein Hinweis noch, die 72 Richtung Chemnitz. Der Rastplatz, der Parkplatz Niederkrienitz bleibt heute bis gegen 15 Uhr wegen Reinigungsarbeiten geschlossen. Ja, wenn Sie noch was haben, Staus, Blitzer oder mehr, bitte mal durchbimmeln. Wir sagen es gerne weiter. 0800 30 30 113 gerne per WhatsApp. Die Nummer steht im Netz auf vogtlandradio.de. Vielen Dank, wir wünschen eine gute Fahrt.
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6: Am Montag, am 28. September. Gleich gucken wir mal im Wettergespräch mit Stefan Bender, wie sich das entwickelt mit der Sonne heute und hoffentlich auch in den nächsten Tagen. Ja, und die gute Nachricht, die haben wir auch noch. Und da gucken wir mal nach Oelsnitz heute. Da hat es nämlich am vergangenen Freitag eine super coole Aktion gegeben. Wir wünschen einen schönen Montag, schönen guten Morgen.

0: Ein paar Sekunden noch, dann noch was 10 Minuten nach 8:30.
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0: Ja, da war ordentlich was los am Freitag in Oelsnitz. Es ist die Nacht der offenen Kirchen gefeiert worden. Und vor der St. Jakobi-Kirche ist eine 73,5 Meter lange Rostbratwurst gebraten worden. Das muss man sich mal vorstellen. Wahrscheinlich die längste Roster, die je im Vogtland hergestellt und auch gebraten wurde. Hintergrund der Aktion: Ein Pfarrer aus Oelsnitz kam auf die Idee und hat gesagt, Mensch, wir müssen doch eigentlich zum Tag der offenen Kirche mal eine ganz besondere Attraktion machen. Und weil ja die St. Jakobi-Kirche in nächster Zeit renoviert werden soll, kam der gute Mann auf die Idee, eine 73,5 Meter lange Rostbratwurst braten zu lassen, weil nämlich die Türme der Kirche 73,5 Meter hoch sind. Er hat da einen Partner gefunden in Dietmar Hartlich, der ist Fleischer, hat eine Firma, einen Wurst- und Fleischmarkt in Schönbrunn. Und die haben sich da er hat sich gemeinsam mit seinem Team ans Werk gemacht. Eine Metallbaufirma aus Oettersdorf hat extra einen 1,50 Meter großen Riesengrill aus Edelstahl hergestellt. Ja, und dann haben die am Donnerstag vergangene Woche angefangen und haben die Wurst da auf 73,5 Meter gebracht. 37,5 Kilo Fleisch und Zutaten sind da reingekrochen. Und ja, extra aus Nordrhein-Westfalen hat ein Lieferant diesen speziellen Darm dafür gebracht. Am Freitag ist die Wurst dann in 20 Zentimeter lange Abschnitte geschnitten worden. Für 3,50 Euro sind die verkauft worden und die gingen dort wirklich weg ohne Ende. Viele der Käufer haben sogar extra noch was draufgelegt, denn der Erlös dieser Aktion wird der Kirche zur Verfügung gestellt für die anstehende Renovierung. Ja, wir haben in der vergangenen Woche schon drüber berichtet und jetzt ist es durch. Die haben das wirklich geschafft, die haben das wahr gemacht und für einen guten Zweck eine 73,5 Meter lange Bratwurst gebraten. Großen Respekt für diese tolle Aktion. Für uns ist das heute definitiv.
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0: Eine großartige Form mit einer großartigen Stimme, Mariah Carey war das, Without You, aus dem Jahre 1994. Ja, großartig auch, dass es auf den Straßen bei uns in der Region relativ ruhig zugeht. Wir haben nur einen Hinweis im Moment, das ist die A72 in Richtung Chemnitz, der Rastplatz Niederkrenitz, der ist wegen Reinigungsarbeiten bis ca. 15 Uhr heute Nachmittag geschlossen. So, und jetzt gucken wir mal im Wettergespräch, ob wir genauso großartiges Wetter heute bekommen wie in den vergangenen Tagen.
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0: Und mit unserem Vogtlandradio-Wetterexperten Stefan Bender. Ich grüße dich. Hallo Stefan.
2: Hallo, guten Morgen Thomas.
0: So Stefan, der September liegt ja, wenn du so willst, in seinen letzten Zügen. Ne? Ja. Aber das, was der uns die vergangenen Tage da mal noch so gebracht hat, ja, das kann man eigentlich schon als Spätsommerwetter bezeichnen. Obwohl ja, jetzt für uns und auch für euch Herbst ist, seit vergangener Woche.
2: Ne? Wir sind ja mittendrin. Das Wort Herbst fühlen wir nicht so sehr. Wir kennen es zwar, aber wir fühlen es nicht tatsächlich. Vielleicht jetzt heute Morgen noch ein bisschen, ja. Mhm. Es gibt so eine Temperaturspanne von 10 bis 14 Grad. Das kann man noch als, obwohl, ich vergiss es, im Sommer gibt es auch Tage mit 10 bis 14 Grad in den Frühstunden.
0: Ja.
2: Das, ja, und die Nachmittagstemperatur tatsächlich an der Saale, an der Weißen Elster, an der Zwickauer Mulde knacken wir die 25 Grad. Das ist Sommer.
0: Ja.
2: Ja, definiert. Ja.
0: Ganz klar, ganz klar. Also der September, da gibt sich nochmal richtig Mühe so auf seinem Schlusssport immer. So
2: also es wird allerdings nicht makellos, also vom rein optisch gesehen wird es nicht so sein, dass wir nur strahlend blauen Himmel haben. Da kommen schon auch mal Wolken durchgezogen neben der Sonne. Diese Wolken sind aber eigentlich, die bräuchte es da eigentlich nicht, weil die überhaupt keinen Regen bringen.
0: Weil in der Spitze fast 26 Grad am 28. September kann man da gern mal drüber hinwegsehen, Stefan.
2: Das ist fast 26, kannst du übrigens vergessen. Morgen haben wir richtig 26.
0: Oh, aha. Geht's morgen ein bisschen hoch mit den Temperaturen?
2: Ja, es wird tatsächlich noch ein bisschen wärmer. Die Luft kommt aus subtropischen Regionen, tatsächlich übers Mittelmeer, zu uns. Und das Ganze eben äußert sich dadurch, dass die Temperaturen auf 19 bis 26 Grad aufgehen. Morgen früh schon 15 bis 10 Grad. Das ist alles andere als herbstlich. Das Wetter ist sommerlich. Auch morgen viel Sonnenschein, eher noch ein bisschen mehr als heute und nur lockere Wolken.
0: Ja, wunderbar. Geht es dann auch am Mittwoch so weiter?
2: Am Mittwoch ein paar Wolken mehr, aber viel tut sich nicht. Vielleicht wird es ein Grad kühler. Wir schaffen immer noch die 25 Grad und es bleibt nach wie vor trocken.
0: Eine super Sache. Es wird also ein wunderbarer Abgesang, den der September in diesem Jahr hinlegt. Und morgen früh, Stefan, reden wir dann mal drüber, wie der Oktober beginnt. Hoffentlich wird er golden. Der Start, beziehungsweise der Oktober.
2: Er sollte schon mal ein bisschen Regen bringen.
0: Ja, ja, natürlich. Oder? Reden wir morgen früh drüber. Was meinst du?
2: Ja, machen wir.
0: Super.
2: Ja,
0: Stefan, wünsch dir was. Genieß die Sonne. Bis morgen. Tschüss.
2: Tschüss.

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3: Am Wochenende haben wir ja schon richtig schönes und auch sonniges Wetter gehabt und zum Start in die neue Woche müssen wir uns da überhaupt nicht umgewöhnen oder umstellen, nie. Das geht einfach so weiter, das ist einfach nur großartig. Heute Temperaturen 25 Grad, in der Spitze dazu viel, viel Sonne, vielleicht ein paar lockere Schleierwolken, die mal durchziehen, gut, aber Regenschauer oder so gibt's heute nicht. Und es wird noch besser. Morgen am Dienstag kommen wir örtlich auf 26 Grad. Also gut und gerne möglich, dass wir morgen nochmal sommerliche Temperaturen bekommen. Die beginnen ja ab der 25 Grad Marke. Ja, hier und da gehen wir drüber. Der Himmel ist makel los. Kaum eine Wolke zieht durch. Sonne satt von früh bis spät. Mittwoch gibt es ein paar mehr Wolken. Aber auch da ist freundliches und trockenes Wetter angesagt bei Temperaturen zwischen 22 und 24 Grad. Wir haben es um 9.
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4: Ich bin Sven Hopf. Auch im Vogtland versuchen viele derzeit in den Wäldern ihr Glück bei der Pilzsuche. Wegen der Witterung dürfte es dieses Jahr generell schwieriger werden, etwas zu finden. Vor allem die Feuchtigkeit im Boden fehlt. Die größten Chancen hat man traditionell eher im oberen Vogtland, so der Reichenbacher Pilzberater Klaus Lorenz.
5: Das ist schon immer so, dass es im oberen Vogtland mehr gibt, weil es dort oben bedeutend mehr regnet. Und die letzten Jahre mit so wenig Niederschlag, da kommen keine Pilze. Pilze brauchen Wasser und die Vegetation saugt da schon das bisschen Regen, was bei uns hier unten kommt, Reichenbacher Gegend. Das geht ja bis Plauen, Elsnitz und so weiter. Da ist auch nicht viel los.
4: Mehr dazu auch gleich bei uns im Programm. Die weißen Flecken werden bald Geschichte sein. Der Breitbandausbau in der Gemeinde Rosenbach ist in vollem Gange. Dadurch kann es derzeit aber kurzfristig zu Straßensperrungen oder anderen Behinderungen kommen, heißt es aus dem Rathaus. Betroffen davon sind unter anderem Mehlteuer, Fröbersgrün und Rodau. Nach dem Gasleck, welches die Versorgung in Teilen von Greiz lahmgelegt hat, bittet die Energieversorgung der Stadt weiter um Geduld. So ist es vor allem wichtig, die gesperrten Hauptanschlüsse unberührt zu lassen. Die Behebung der Störung gestaltet sich schwierig. Wann alles wieder geht, ist noch unklar. An der Karolinenschule wurde über das Wochenende eine Notfallversorgung eingerichtet. Dort gibt es beispielsweise Duschen oder auch Essen. Wegen Bauarbeiten in der Nähe muss ab heute vorerst bei den Geraer Verkehrsbetrieben die Haltestelle in der Kelvinstraße verlegt werden. Die Linie 14 wird laut dem Unternehmen deshalb in der Karl-Liebknecht-Straße auf Höhe des Radshops halten. Der Haltepunkt in der Freitagsstraße, auf der gebaut wird, entfällt komplett. Durch den Umstand verändern sich die Fahrzeiten leicht. Das waren die Vogtlandradio-Nachrichten.
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3: Gleich um 3 Minuten nach dem 9. Hallo, liebe Autofahrer, schönen guten Morgen. Der Verkehr rollt. Störungsmeldung haben wir aktuell nicht. Nur ein Hinweis gibt's, der betrifft die A72 in Richtung Chemnitz. Der Rastplatz Niederkrienitz, der ist wegen Reinigungsarbeiten heute bis gegen

0: 15 Uhr geschlossen. Und wenn Sie noch was haben, Staus, Blitzer oder mehr, einfach mal durchbimmeln. Wir sagen es weiter. 0800 30 30 113. Gerne natürlich auch per WhatsApp. Die Nummer finden Sie auf vogtlandradio.de. Dankeschön, wir wünschen eine gute Fahrt.
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0: Und mit Sven Hopf in den Nachrichten. Grüß dich, Sven. Hallo.
2: Hallo.
0: So, Sven, du hast ja gerade in den Nachrichten auch drin gehabt. Die Pilze in diesem Jahr, die Pilzsaison ist im vollen Gange. Wie hast denn du es? Gehst du auch gerne mal raus in den Wald was suchen? Oder?
2: Ja, also in den Wald schon gerne mal, aber suchen nicht ganz so, weil ich muss zugeben, so richtig kenne ich mich nicht aus.
0: Ja. Geht mir ganz genauso. So ein Steinpilz und eine Marone und so weiter und so fort. Das erkennt man. Aber da gibt es ja wirklich die tollsten anderen Pilze, die man auch essen kann. Mhm. Und es gibt Gott sei Dank die Pilzberater, die einem ein bisschen weiterhelfen, wenn man sich nicht sicher ist. Ja. Ist er nur genießbar oder ist es vielleicht der letzte Pilz im Leben?
2: Richtig.
0: Das sollte man nicht machen. Deshalb lieber den Dienst da aufsuchen und sich mal beraten lassen. Und mit einem Pilzberater haben wir uns mal ein bisschen unterhalten und er bringt mal so ein bisschen Licht ins Dunkel, was denn im Moment in Sachen Pilze so geht bei uns im Vogtland. Ja. Oder eben auch nicht. Hm. Reden wir gleich drüber. Jetzt erstmal Musik von den Sparks. Wir wünschen einen schönen Montag.

0: hallo, hallo. Hier ist Vogtland Radio am Montag. Wir haben 9:11.
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0: Alle Jahre wieder stellt sich bei vielen Vogtlandern um diese Jahreszeit herum die Frage, gibt's denn eigentlich schon Pilze im Wald? Lohnt es sich, mit dem Körbchen in der Hand in die Wälder zu ziehen und den Waldboden abzusuchen? Also ich habe ja beobachtet, dass hier und da schon mal Autos am Waldesrand stehen und offenbar auch gesucht wird. Allerdings habe ich auch gehört, es wächst kaum was im Wald. Ja, wie denn jetzt? Gibt's Pilze? Oder gibt's keine? Das hat uns mal interessiert und wir haben mit einem Pilz-Sachverständigen gesprochen. Klaus Lorenz aus Reichenbach hat uns das mal erklärt.
2: Es ist sehr unterschiedlich. Umso weiter man hochkommt, umso mehr Pilze gibt's. Da ist auch schon fast alles da, was Rang und Namen hat. Aber umso weiter das runtergeht, hier bis Reichenbach und so und vielleicht noch ein Stück weiter hinter, da wächst nichts. Gar nichts.
0: Ja, das bedeutet konkret, es gibt offenbar Unterschiede, die mit der Höhenlage zu tun haben. Weiter unten wächst nichts, weiter oben schon. Warum ist denn das eigentlich so?
2: Das ist schon immer so, dass es im oberen Vogtland mehr gibt, weil es dort oben bedeutend mehr regnet. Und die letzten Jahre mit so wenig Niederschlag, da kommen keine Pilze. Die Pilze brauchen Wasser und die Vegetation saugt da schon das bisschen Regen, was bei uns hier unten kommt, Reichenbacher Gegend. Es geht ja bis Plauen, Oelsnitz und so weiter. Da ist auch nicht viel los.
0: Jetzt hat es aber doch in der vergangenen Woche vielerorts doch ein paar Liter Regen gegeben. Und jetzt am Wochenende war es nochmal richtig schön. Auch die nächsten Tage bringen uns nochmal richtig warme Temperaturen. Geht es denn da vielleicht jetzt nochmal richtig los mit dem Wachstum?
2: Es werden eigentlich...

Einige Pilze kommen, aber es wird nicht das große Pilzjahr werden, bei uns hier unten. Weiter oben, Steinpilze hat man jetzt ohne Ende. Also da war richtig was los. Die sind jetzt durch und der Regen, eh da drinnen ist im Boden, das dauert ein Stück. Und die Wärme, die muss auch wieder rein in den Boden. Es

0: sowieso keine Pilze. Das sieht man ja im Juli und August, die zwei warmen Monate. Da kann man in den Wald gehen, da ist Flaute. Das geht dann erst wieder los im September, Oktober bis in den November und dann die Winterpilze halt, die auch im Winter wachsen.
1: Ja, Fazit, im Sommer sieht es sehr durchwachsen aus. Es gibt Gegenden im Vogtland, vor allem in den höheren Lagen, da wachsen die Pilze. Weiter unten sieht es eher schlecht aus. Ein richtig schönes Pilzhaus, so mit großen Mengen, wird 2026 aber wohl nicht werden. Wir sprachen dazu mit dem Reichenbacher Pilzsachverständigen Klaus Lorenz.

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1: Running Up That Hill. Running Up That Hill der britischen Sängerin Kate Bush wurde am 5. August 1985 vorab als erste Single aus ihrem Album Hounds of Love veröffentlicht. Der ursprüngliche Titel war A Deal with God.

0: Richard selbst zu dem Song?
1: Für mich heißt er immer noch Deal with God. Aber man sagte uns, dass wenn wir diesen Titel behielten, dann würde er nicht in irgendeinem dieser religiösen Länder gespielt werden. Italien würde ihn nicht spielen, Frankreich würde ihn nicht spielen, Australien, Irland würden ihn nicht spielen. Und dass er generell geblockt würde, nur weil er Gott im Titel hätte. Letztendlich aber geht es in Running Up That Hill vor allem um Liebe und um Missverständnisse in der Beziehung. Kate Bush würde gern für eine Zeit die Geschlechterrolle tauschen. Einfach um zu sehen, ob so das Gegenüber besser zu verstehen ist. Und dafür würde sie eben diesen Deal eingehen, diesen Handel mit Gott. Und auch mit der Plattenfirma musste Kate Bush hart verhandeln. Denn die will den Song Cloudbusting als erste Single veröffentlichen. Aber die Sängerin setzt sich durch und erreicht 1985 die Top 3 der britischen und deutschen Charts. Die Platzierung auf der 1 sollte erst 2022 gelingen. Durch seine Verwendung in der Netflix-Serie Stranger Things erreichte der Song neue Bekanntheit und übertraf in vielen Ländern die Chartplatzierung.

Platzierungen von 1985. In Großbritannien wurde Kate Bush im Jahr 2022 mit 63 Jahren die älteste weibliche Musikerin mit einem Nummer-1-Hit, ganz ohne Handel mit Gott.

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1: Das wird euch heute im Vogtland, das kann sich wirklich sehen lassen. Die Sonne ist da, es sind ein paar Schleierwolken unterwegs, die ein bisschen durchziehen. Es wird heute aber keinerlei Niederschläge geben. Es bleibt definitiv trocken. Und mit 25 Grad in der Spitze am Nachmittag wird es heute nochmal richtig warm. Ja, und morgen am Dienstag hören wir uns sagen Temperaturen wahrscheinlich sogar noch einen drauf. Da kann es vielerorts über die 25 Grad Marke hinausgehen, 26, vielleicht sogar 27 Grad sind da in der Spitze gut und gerne nochmal drin. Es gibt morgen jede Menge Sonnenschein, weniger Wolken. Die sind dann erst am Mittwoch ein bisschen mehr präsenter am Himmel. Da gibt es so einen Mix aus Wolken und Sonne. Trocken bleibt es auch da bei 22 bis 25 Grad. Und jetzt haben wir es 9:30.
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2: Ich bin Sven Hopf. Auch im Vogtland versuchen viele derzeit in den Wäldern ihr Glück bei der Pilzsuche. Wegen der Witterung dürfte es dieses Jahr generell schwieriger werden, etwas zu finden. Vor allem die Feuchtigkeit im Boden fehlt. Die größten Chancen hat man traditionell eher im oberen Vogtland, so der Reichenbacher Pilzberater Klaus Lorenz. Nach dem Gasleck, welches die Versorgung in Teilen von Greiz lahmgelegt hat, bittet die Energieversorgung der Stadt weiter um Geduld. So ist es vor allem wichtig, die gesperrten Hauptanschlüsse unberührt zu lassen. Die Behebung der Störung gestaltet sich schwierig. Wann alles wieder geht, ist noch unklar. Wegen Bauarbeiten in der Nähe muss ab heute vorerst bei den Gera-Verkehrsbetrieben die Haltestelle der Kelvinstraße verlegt werden. Die Linie 14 wird laut dem Unternehmen deshalb in der Karl-Liebknecht-Straße auf Höhe des Radshops halten. Soweit Vogtland Radio kompakt.
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1: Eine Minute nach 9:30 ist es. Hallo, liebe Autofahrer, einen schönen guten Morgen. Ja, der Verkehr rollt. Störungsmeldung haben wir nicht. Nur ein Hinweis gibt's, betrifft die A72 in Richtung Chemnitz. Der Parkplatz Niedergrienitz bleibt wegen Reinigungsarbeiten heute bis gegen 15 Uhr geschlossen. Ansonsten rollt's. Ja, auch keine Blitzer haben wir heute noch nicht einen einzigen. Und das am Montag schon um 9:30 am, kurz um 9:30 am Morgen. Eher ungewöhnlich, aber nicht ganz schlecht. Braucht kein Mensch diese Dinger. Ja, und wenn Sie was entdeckt haben sollten, dann bitte mal durchbimmeln 0800 30 30 113. Gerne per WhatsApp die Nummer im Netz auf vogtlandradio.de. Vielen Dank, wir wünschen eine gute Fahrt.
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1: Am Montag, am 28.

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1: Sven, ich grüße dich. Hallihallo.
2: Hallo.
1: So, immer montags gibt es ja eine ganze Latte an Sport, weil am Wochenende ist ja bei uns in der Region immer unendlich viel los.
2: Ja.
1: Ja, dann fangen wir gleich mal an mit dem Fußball, denn in der Regionalliga hat es für die Teams aus unserer Region leider nur wenig Zählbares gegeben. Der Kontakt zu den Spitzenrängen geht dadurch für Aue und vor allem auch für Zwickau deutlich verloren.
2: Ja, die Schwäne, die kamen bei der zweiten von Hertha BSC Berlin nicht über ein 1:1 hinaus und haben nun als Zehnter der Tabelle schon 12 Punkte Rückstand auf Spitzenreiter Erfurt. Aue verlor zu Hause überraschend gegen Kellerkind Chemie Leipzig mit 1:2 und hat auf Platz 6 liegend ebenso viele Punkte Rückstand zur Spitze. In der Oberliga hatten ja Auerbach und Plauen jeweils 3 Zähler mitgenommen, haben wir ja schon drüber berichtet, auch am Wochenende. Meuselwitz trennte sich zu Hause im Spitzenspiel 1:1 von Germania Halberstadt und liegt damit weiter punktgleich mit den Gästen auf Rang 2.
1: Und in Schönheide ist am Wochenende ganz groß das 90-jährige Jubiläum vom Eishockey im Ort gefeiert worden. Unter anderem waren viele Legenden vergangener Tage dabei. Die Jugend hat gespielt und auch die erste Mannschaft stand auf dem Eis. Im letzten Testspiel vor der neuen Regionalliga-Saison hat sich das Team von Sven Schröder dabei keine Blöße gegeben.
2: Vor 635 Zuschauern stand es gegen den bayerischen Landesligisten EHC Bayreuth mit dem Schlusspfiff 8:3. Am Samstag ist dann zum Auftakt in den Ligabetrieb gleich der amtierende Meister FAS Berlin zu Gast im Wolfsbau. In der DEL 2, da sind die Eispiraten Grimmitschau ja schon mitten in der Saison. Bei den Blue Devils Weiden stand es am Ende 2:3. Zu Beginn des Wochenendes hatten die Westsachsen noch zu Hause gegen die Dresdner Eislöwen mit 4:3 gewonnen. Und am Freitag geht es dann für die Eispiraten weiter in Kassel.
1: Der vogtländische Nachwuchs im Judo hat bei den mitteldeutschen Meisterschaften in Rodewisch gezeigt, was er kann. In der U15 waren insgesamt 154 Talente angetreten. Die Hausherren konnten am Ende 6 Medaillen in der heimischen Halle behalten.
2: Gold und damit den mitteldeutschen Meistertitel holten Elena Schütze und Katalea Voss. Silber holte Lago Friede. Aychan Baskin, Jenny Cheyenne Sachs und Stacy Knoll, die konnten sich über Bronze freuen. Und auch der PSV Plauen war mit am Start bei den Wettkämpfen. Stella Vogel konnte sich hier ebenfalls über Gold und einen mitteldeutschen Meistertitel freuen.
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1: Also das Wetterchen kann sich sehen lassen. Für einen 28. September ist das heute wirklich der absolute Oberkracher. Wir haben richtig schön viel Sonnenschein, ein paar lockere Wolken ziehen durch. Es wird heute aber definitiv trocken bleiben und die Temperaturen gehen hoch auf Spitzenwerte um 25 Grad. Die nächsten Tage geht es so weiter. Morgen der Dienstag bringt sogar auf 26, vielleicht auch 27 Grad. Da ist die Sonne noch ein bisschen ungestörter am Himmel unterwegs. Da sind nämlich kaum Wolken zu sehen. Die kommt dann erst am Mittwoch rein. Da sind ein paar mehr Wolken da, aber auch viel, viel Sonne wird es geben. Und das Ganze am Mittwoch bei trockenem Wetter und 22 bis 25 Grad. Jetzt haben wir es um 10.
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2: Ich bin Luisa Ruckdeschel. Welche Themen beschäftigen die Menschen in Dittersdorf? Das können Sie beim heutigen Bürgergespräch mit Landrat Christian Hergott besprechen. Im Rahmen der Veranstaltungsreihe Landrat vor Ort sind alle Dittersdorfer ab 19 Uhr zum Dialog in die Molkerei eingeladen. Davor findet noch ein Austausch zwischen dem Landrat und dem Bürgermeister sowie Vertretern des Gemeinderats statt. Auch im Vogtland versuchen viele derzeit in den Wäldern ihr Glück bei der Pilzsuche. Wegen der Witterung dürfte es dieses Jahr generell schwieriger werden, etwas zu finden. Vor allem die Feuchtigkeit im Boden fehlt. Die größten Chancen hat man traditionell eher im oberen Vogtland. So der Reichenbacher Pilzberater Klaus Lorenz.
3: Das ist schon immer so, dass es im oberen Vogtland mehr gibt, weil es dort oben bedeutend mehr regnet. Und die letzten Jahre mit so wenig Niederschlag, da kommen keine Pilze. Pilze brauchen Wasser und die Vegetation saugt da schon das bisschen Regen, was bei uns hier unten kommt, Reichenbacher Gegend. Es geht ja bis Plauen, Elsnitz und so weiter. Da ist auch nicht viel los.
2: Die weißen Flecken werden bald Geschichte sein. Der Breitbandausbau in der Gemeinde Rosenbach ist in vollem Gange. Dadurch kann es derzeit aber kurzfristig zu Straßensperrungen oder anderen Behinderungen kommen, heißt es aus dem Rathaus. Betroffen davon sind unter anderem Mehlteuer, Fröbersgrün und Rodau. Wegen Bauarbeiten in der Nähe muss ab heute vorerst bei den Geraer Verkehrsbetrieben die Haltestelle der Calvinstraße verlegt werden. Die Linie 14 wird laut dem Unternehmen deshalb in der Karl-Liebknecht-Straße auf Höhe des Radshops halten. Der Haltepunkt in der Freitagsstraße, auf der gebaut wird, entfällt komplett. Durch den Umstand verändern sich die Fahrzeiten leicht. Das waren die Vogtlandradio-Nachrichten.
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1: Gleich haben wir es 3:03. Hallo, liebe Autofahrer. Wir haben nur den allgemeinen Hinweis. Bitte beachten. Auf der A72 in Richtung Chemnitz, der Parkplatz Niederkrienitz, ist wegen Reinigungsarbeiten bis heute Nachmittag 15 Uhr geschlossen. Ja, ansonsten rollsweitere Störungen haben wir aktuell nicht. Wenn Sie noch was gesehen haben sollten, Staus, Blitzer oder mehr, dann seien Sie so lieb und bimmeln Sie mal durch. Wir sagen es gerne weiter. 0800 30 30 113, gerne per WhatsApp. Die Nummer im Netz auf vogtlandradio.de. Vielen Dank, wir wünschen eine gute Fahrt.
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1: Ich bin Thomas Lammer. Schön, dass wir gemeinsam in die neue Woche reinstarten. Ja, und für den Fall, dass Sie noch keinen so einen richtigen Plan haben, was Sie denn heute am Nachmittag bzw. am Abend unternehmen, gut, dann bleiben Sie einfach mal dran. Wir haben mal ein bisschen was zusammengetragen. Geht gleich los. In wenigen Minuten gibt's unsere Freizeittipps.

0: In 2 Minuten ist es 11:15. Ja.
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0: Ja, wir sind nicht die, die Langeweile haben, sondern wir haben was dagegen. Die Luisa ist da. Grüß dich.
2: Guten
0: Hallo.
2: Morgen.
0: Guten Morgen. 10.13 Uhr. Ja,
2: gerade aus dem Bett gerollt.
0: Kann man machen.
2: Ich finde, das gilt noch als morgen.
0: Ja, auf jeden Fall.
2: Montag auf jeden Fall.
0: Auf jeden Fall, das funktioniert. Ja, Montag, neue Woche ist gestartet und trotz alledem haben wir hier ein paar Tipps für all diejenigen, die noch nicht so richtig wissen,

0: was sie heute mit ihrem Feierabend oder mit ihrer Freizeit insgesamt veranstalten möchten. Haben da ein bisschen was zusammengetragen, ne, Luisa? Bitte schön.
1: Bitte, bitte. Da können wir nämlich zum Beispiel Hippos Hüpfburgenspielpark einen Besuch abstatten. Da kann man springen, rutschen und klettern in Plauen an der äußeren Reichweite.

0: Zu Hause war ich den Nintendo Switch, PlayStation 4 samt VR-Brille und Xbox One. Eine Anmeldung dafür ist nicht nötig, also einfach hingehen und ein bisschen Spaß haben.
1: Und in der Stadtgalerie Plauen gibt's heute was ganz Besonderes. Da wird Geburtstag gefeiert. Zum 25-jährigen Bestehen läuft noch bis zum 2. Oktober eine Festwoche im Stil der goldenen 20er. Dazu gibt's verschiedene Aktionen, Überraschungen und ein großes Gewinnspiel. Stadtgalerie hat heute bis 19 Uhr geöffnet.
0: Na bitte, das war doch schon einiges an Angeboten. Und wenn Sie vielleicht auch mal noch irgendeinen Tipp haben, den wir hier in unserer Freizeit gerne mal veröffentlichen könnten, ja, einfach mal wissen lassen, einfach mal Bescheid sagen. Luisa, du
1: wirst. Und eine E-Mail schreiben an freizeit@vogtlandradio.de.
0: Genau so ist es. Das ist der einfache und richtige Weg zu uns hier. Super Sache. Luisa, danke dir.
1: Kein Problem.
0: Jetzt spielen wir Frieda Gold. Wovon sollen wir träumen? Ja, wovon träumt man am Montag um 10:45?
1: Vom Feierabend.
0: Vom Feierabend. So sieht's.

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3: Die Sonne lacht vom Himmel, da sind ein paar schöne Wetterwolken, so ein paar Schleierwolken unterwegs. Die tun aber keinerlei Abbruch. Das ist einfach nur ein richtig klasse Tag heute, der am Nachmittag uns dann auch noch Spitzentemperaturen bis 25 Grad bescheren wird. Einfach nur prima. Vor allen Dingen die Aussichten, auch morgen am Dienstag noch mal genauso schönes Wetter. Die Temperaturen legen sogar noch ein bisschen zu. Vielerorts können wir da gut und gerne über die 25 Grad Marke drüber kommen. Und dann ist es auch ja, offiziell noch mal ein richtig schöner Sommertag. Wenige Wolken, viel Sonne gibt es morgen. Am Mittwoch ist es ein bisschen stärker bewölkt. Trotzdem ist Platz für die Sonne. Sieht gut aus. 22 bis 25 Grad betragen da die Höchsttemperaturen. Jetzt haben wir es 10:30.
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4: Ich bin Luisa Ruckdeschel. Im Rahmen der Veranstaltungsreihe Landrat vor Ort sind die Menschen in Dittersdorf heute zum Bürgergespräch mit Landrat Christian Hergott eingeladen. Ab 19 Uhr können die Dittersdorfer in der Molkerei ihre Anliegen vorstellen. Auch im Vogtland versuchen viele derzeit in den Wäldern ihr Glück bei der Pilzsuche. Wegen der Witterung dürfte es dieses Jahr generell schwieriger werden, etwas zu finden. Vor allem die Feuchtigkeit im Boden fehlt. Die größten Chancen hat man traditionell eher im oberen Vogtland, so der Reichenbacher Pilzberater Klaus Lorenz. Wegen Bauarbeiten in der Nähe muss ab heute vorerst bei den Gärer Verkehrsbetrieben die Haltestelle der Calvinstraße verlegt werden. Die Linie 14 wird laut dem Unternehmen deshalb in der Karl-Liebknecht-Straße auf Höhe des Radshops halten. Soweit Vogtland Radio Kompakt.
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3: Hallo liebe Autofahrer, 10:30 haben wir es in wenigen Augenblicken. Bitte beachten die A72 Richtung Chemnitz am Parkplatz Niedergrinitz. Ist wegen Reinigungsarbeiten heute bis gegen 15 Uhr geschlossen. Und die B92 Plauen-Elsterberg zwischen der Landesgrenze, also dem Abzweig nach Hundorf am Grün und Ortseingang Elsterberg. Hier gibt es Behinderungen wegen Markierungsarbeiten auf der Fahrbahn. Vielen Dank für die Info an die Katja und den Daniel. Und wenn Sie noch was haben, Stausblitzer oder mehr, seien Sie so lieb, rufen Sie an. Wir sagen es gerne weiter. 0800 30 30 113. Sie können auch eine WhatsApp schicken. Die Nummer steht auf vogtlandradio.de. Wir wünschen, ja, Dankeschön und wir wünschen eine gute Fahrt.
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3: Ich bin Thomas Lammer. Schönen Montag alle miteinander. Gleich gibt's bei uns die Jobbörse. Bis dahin noch Musik, unter anderem von Mike und seinen Mechanikern Over My Shoulder. Klasse Song aus den 90ern.

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3: Ich glaube, in Sachen Wetterchen, da gibt es halt absolut nichts zu meckern. Schöner geht's kaum für einen Tag, so Ende September. Wir haben Sonnenschein ohne Ende, 25 Grad am Nachmittag in der Spitze. Blauer Himmel, paar schöne Wetterwolken, trocken bleibt auch und es wird sogar noch ein bisschen wärmer. Morgen am Dienstag kommen wir vielerorts über die 25 Grad. Marke. Sogar drüber, auch da gibt es Sonnenschein von früh bis spät. Und auch der Mittwoch macht nochmal einen sehr freundlichen Eindruck. Da sind zwar ein paar mehr Wolken unterwegs, aber es ist trotzdem noch viel Platz für die Sonne. Und der Mittwoch bringt es auf Höchsttemperaturen zwischen 22 und 25 Grad. Um 11.
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4: Ich bin Luisa Ruckdesche. Es geht darum, Kontakte zu knüpfen und Ideen für einen lebendigen Handel und Tourismus in der Innenstadt zu sammeln. Zum bereits 5. Mal kommen in Plauen verschiedene Entscheidungsträger und Unternehmer zusammen. Dieses Mal in der Fabrik der Fäden. Organisiert wird das Event von der IHK und dem Dachverband Stadtmarketing. Speziell geht es heute auch um den Wandel der Elsteraue in den letzten Jahren. Welche Themen beschäftigen die Menschen in Dittersdorf? Das können Sie beim heutigen Bürgergespräch mit Landrat Christian Hergott besprechen. Im Rahmen der Veranstaltungsreihe Landrat vor Ort sind alle Dittersdorfer ab 19 Uhr zum Dialog in die Molkerei eingeladen. Davor findet noch ein Austausch zwischen dem Landrat und dem Bürgermeister sowie Vertretern des Gemeinderats statt. Auch im Vogtland versuchen viele derzeit in den Wäldern ihr Glück bei der Pilzsuche. Wegen der Witterung dürfte es dieses Jahr generell schwieriger werden, etwas zu finden. Vor allem die Feuchtigkeit im Boden fehlt. Die größten Chancen hat man traditionell eher im oberen Vogtland, so der Reichenbacher Pilzberater Klaus Lorenz.
5: Das ist schon immer so, dass es im oberen Vogtland mehr gibt, weil es dort bedeutend mehr regnet. Und die letzten Jahre mit so wenig Niederschlag, da kommen keine Pilze. Pilze brauchen Wasser und die Vegetation saugt da schon das bisschen Regen, was bei uns hier unten kommt, Reichenbacher Gegend. Es geht ja bis Plauen, Elsnitz und so weiter. Da ist auch nicht viel los.
4: Die weißen Flecken werden bald Geschichte sein. Der Breitbandausbau in der Gemeinde Rosenbach ist in vollem Gange. Dadurch kann es derzeit aber kurzfristig zu Straßensperrungen oder anderen Behinderungen kommen, heißt es aus dem Rathaus. Betroffen davon sind unter anderem Mehlteuer, Fröbersgrün und Rodau. Das waren die Vogtlandradio-Nachrichten.
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3: Wir haben es 2 Minuten nach 11. Hallo, liebe Autofahrer, bitte beachten, A72 Richtung Chemnitz. Der Parkplatz Niedergrinitz ist wegen Reinigungsarbeiten bis heute Nachmittag gegen 15 Uhr geschlossen. Dann die B92 Plauen-Elsterberg zwischen der Landesgrenze und Elsterberg. Behinderungen wegen Markierungsarbeiten. Danke an die Katja und den Daniel. Und in Plauen gibt es Behinderungen nach wie immer noch. An der Ecke Reichenbacher Straße, Knilostraße, hier ist ein PKW ins Gleisbett der Straßenbahn gerutscht. Das haben wir vom Enno erfahren. Vielen Dank. Haben Sie noch was, Staus, Blitzer oder mehr? Dann bitte melden über die kostenlose 0800 30 30 113. Gerne per WhatsApp. Die Nummer steht auf vogtlandradio.de. Vielen Dank. Wir wünschen eine gute Fahrt.
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3: Ich bin Thomas Lammer. Schönen Montag alle miteinander. Gleich gibt's Neues von der Vogtlandradio.

0: Schönen Montag, hier ist Vogtland Radio. Wir haben es gleich 11:45.
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0: Ja, schauen wir mal drauf, was da alles wieder so eingegangen ist übers Wochenende bei uns hier in unserer Vogtland Radio Pinnwand. Da hätten wir zuerst mal ein Angebot. Es ist ein bisschen was, ja, ich sag mal ein bisschen was Nostalgisches eigentlich schon. Es ist nämlich ein Radio von Nordmende. 5006 ist die Bezeichnung, ein Teil mit Kassettendeck, deshalb wahrscheinlich schon ein bisschen was Älteres. Kassettendeck ist, das Radio insgesamt ist funktionstüchtig. Es hat sogar noch Boxen dazu und die Preisvorstellung

Stellung steht hier geschenkt, / schmaler Taler. Also da kann man sich definitiv mit dem Verkäufer garantiert mal ein bisschen einigen. Ja, dann hat man noch ein Angebot in Plauen, dieses Angebot noch, das muss ich noch dazu sagen. Dann gucken wir mal nach Kürbitz. Da wird nämlich ein Kühlschrank angeboten. Der ist in Ordnung, bis gut. Der Innengummi an der Türe, da ist mal neu gemacht worden. Ansonsten, der Kühlschrank funktioniert gut. Hat ein kleines Gefrierfach und ist günstig abzugeben, nämlich für 20 Euro.

0: Erfahrene Reisetanten, wie sie sich selbst beschrieben haben, für eine Rundreise zu den schönsten Highlights von Madagaskar noch zwei Reisebegleiter oder Reisebegleiterinnen, um unser Gefährt zu füllen. Wahrscheinlich fahren die da mit dem Auto hin und suchen halt eben noch ein paar Begleiter, damit sich das auch richtig lohnt. Die Tour dann in Madagaskar, die ist geführt mit einem deutsch sprechenden Fahrer und genügend Zeit, nämlich 30 Tage, wären sie da unterwegs. Bei Interesse gerne nähere Infos. Und das ist schon mal was ganz Ausgefallenes. Ne? Wenn Sie Zeit haben und sich mal Madagaskar angucken möchten, dann wenden Sie sich an die zwei, wie Sie geschrieben haben, erfahrenen Reisetanten. Und vielleicht haben die ja noch Platz in Ihrem Gefährt und nehmen Sie mit auf diese tolle Ausfahrt. Ja, alle Angebote finden Sie natürlich bei uns im Netz auf vogtlandradio.de unter der Rubrik Pinnwand. Und wenn Sie selber mal irgendwas zum Anbieten haben oder vielleicht auch irgendetwas suchen, dann sind Sie an dieser Stelle genau richtig. Sie brauchen sich da einfach bloß mal reinklicken und brauchen mal die Maske, das Formular da auszufüllen und zu uns zu schicken. Und ja, vielleicht sind Sie dann schon morgen um dieselbe Zeit bei den nächsten Angeboten dabei in der Vogtland-Radio-Pinnwand.
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13: Richtig schönes Wetterchen haben wir heute an diesem Montag hier bei uns im Vogtland. Die Sonne lacht vom Himmel, die Temperaturen sind am Steigen, wenn wir am Nachmittag so um die 25 Grad vielerorts herauskommen. Ja, und dazu gibt es ein paar

0: schön Wetter, Wolken, so ein bisschen Schleiergewölk. Auf jeden Fall keinerlei Niederschläge. Auch morgen und am Mittwoch bleibt es trocken. Morgen kommen wir sogar vielerorts auf Werte kurz über die 25 Grad. Das sind dann schon richtig sommerliche Temperaturen. Auch morgen viel, viel Sonnenschein, Mittwoch ein paar mehr Wolken, aber auch Sonne bei 22 bis 25 Grad. Jetzt haben wir es 11:30.
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2: Ich bin Luisa Ruckdeschel. Um Kontakte zu knüpfen und Ideen für den lebendigen Handel und Tourismus in der Innenstadt zu sammeln, treffen sich heute Unternehmer und Entscheidungsträger in der Fabrik der Fäden in Plauen. Speziell geht es um den Wandel der Elsteraue in den letzten Jahren. Im Rahmen der Veranstaltungsreihe Landrat vor Ort sind die Menschen in Dittersdorf heute zum Bürgergespräch mit Landrat Christian Hergott eingeladen. Ab 19 Uhr können die Dittersdorfer in der Molkerei ihre Anliegen vorstellen. Auch im Vogtland versuchen viele derzeit in den Wäldern ihr Glück bei der Pilzsuche. Wegen der Witterung dürfte es dieses Jahr generell schwieriger werden, etwas zu finden. Vor allem die Feuchtigkeit im Boden fehlt. Die größten Chancen hat man traditionell eher im oberen Vogtland. So der Reichenbacher Pilzberater Klaus Lorenz. Soweit Vogtland Radio kompakt.
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0: Wir haben es eine Minute nach 11:30. Hallo, liebe Autofahrer. Wir gucken auf die A72 in Richtung Chemnitz. Der Parkplatz Niederkrienitz bleibt da heute wegen Reinigungsarbeiten bis gegen 15 Uhr geschlossen. Dann die B92 Plauen-Elsterberg zwischen der Landesgrenze und Elsterberg. Behinderungen wegen Markierungsarbeiten. Und wir nehmen es nochmal mit. Vielleicht hat sich es auch schon erledigt. Probleme in Plauen an der Ecke Reichenbacher Straße, Knilo-Straße. Hier ist ein PKW ins Gleisbett der Straßenbahn gerutscht. Dann haben wir einen Blitzer und das ist der erste des Tages, muss man sich vorstellen. Da war heute früh komplett Ruhe, jetzt haben wir den ersten reinbekommen. Steht in Oelsnitz auf der Dr. Friedrichsstraße, Kreuzung Feldstraße. Der dunkle Caddy ist da am Start und der Erik hat es gemeldet. Ja, dankeschön. Wenn Sie noch was haben, Staus, Blitzer oder mehr, einfach mal durchbimmeln. Bitte, wir sagen es weiter. 0800 30 30 113. Gerne per WhatsApp. Die Nummer steht auf vogtlandradio.de. Vielen Dank. Wir wünschen eine gute Fahrt.
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0: Mit Thomas Lammer, schönen Montag allerseits.

0: Grüße, Jörg Ursprung hier. Ja, auch ich darf meine liebreizende Stimme hier im Vogtlandradio und in Tagessendungen erklingen lassen. Und ich freue mich immer, Sie mit aktuellen Themen aus der Region zu versorgen und die abwechslungsreiche Musik zu spielen. Ja, und jetzt sind Sie dran.
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Etwa Minuten haben wir es 11:45 an diesem Montag. 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

Ginny, komm, komm on. Steh auf, bitte. Du wirst ganz nass. Schon spät, komm. 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Wo ist dein Schuh? Du hast ihn verloren, als ich dir den Weg zeigen musste. Wer hat verloren? Du dich? Ich mich? Oder? Oder wir?

kalt, wir müssen weg hier, komm. 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Aber du warst durchschaut. 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Sie werden dich nicht finden. Niemand.

0: Newsflash.
1: In den letzten Monaten ist die Zahl der vermissten Personen dramatisch angestiegen. Die jüngste Veröffentlichung der lokalen Polizeibehörde berichtet von einem weiteren tragischen Fall. Es handelt sich um ein 19-jähriges Mädchen, das zuletzt vor 14 Tagen gesehen wurde. Die Polizei schließt die Möglichkeit nicht aus, dass es sich hier um ein Verbrechen handelt.

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3: Ja, der September verabschiedet sich mit Kaiserwetter. Es ist Altweibersommer angesagt. Richtig schön, es ist viel Sonnenschein. Temperaturen tatsächlich auch heute 21 bis 24 Grad. Und das bleibt so. Dann auch morgen dann ähnlich. Morgen auch 21 bis 24 Grad, viel Sonne. In der Nacht dann die Werte bei 8 bis 12 Grad, ist es sternenklar und mit

0: Mittwoch setzt sich dieser freundliche und schön sonnige alte Weibersommertrend fort. Es ist jetzt 12 Uhr.
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2: Ich bin Luisa Ruckdeschel. Kreative Visionen fürs Vogtländische Meer. Unter diesem Motto wurden am Donnerstag Ideen für ein neues Erlebniszentrum Talsperre Pöhl vorgestellt und prämiert.
3: Architekturstudenten der Hochschule für Technik, Wirtschaft und Kultur Leipzig präsentieren dabei ihre Entwürfe im Rahmen des Projektes AREX Vogtland. Das Ziel dabei ist, frische Ideen für regionale Tourismus- und Landschaftsräume zu entwickeln. AREX wurde 2023 auf Initiative des Landratsamtes und der Architektenkammer Sachsen ins Leben gerufen. Es soll Nachwuchsarchitekten fördern und für unsere Region begeistern. Ron Tamme, Vogtlandradio.
2: In Gera ist ein 20-Jähriger Opfer einer Betrugs- und Erpressungsmasche geworden. Über den Messenger-Dienst Telegram kontaktierte ein bisher unbekannter Täter den jungen Mann und brachte ihn unter einem Vorwand dazu, 800 Euro zu zahlen. Im weiteren Verlauf meldete sich der Täter auch telefonisch beim Opfer und drohte ihm und seiner Familie mit Gewalt, sollte er den Forderungen nicht nachkommen. Insgesamt überwies der 20-Jährige fast 5.000 Euro. Die Polizei prüft die Transaktionen auch im Hinblick auf einen möglichen Geldwäscheverdacht. Es geht darum, Kontakte zu knüpfen und Ideen für einen lebendigen Handel und Tourismus in der Innenstadt zu sammeln. Zum bereits 5. Mal kommen in Plauen verschiedene Entscheidungsträger und Unternehmer zusammen. Dieses Mal in der Fabrik der Fäden. Organisiert wird das Event von der IHK und dem Dachverband Stadtmarketing. Speziell geht es heute auch um den Wandel der Elsteraue in den letzten Jahren. Welche Themen beschäftigen die Menschen in Dittersdorf? Das können Sie beim heutigen Bürgergespräch mit Landrat Christian Hergott besprechen. Im Rahmen der Veranstaltungsreihe Landrat vor Ort sind alle Dittersdorfer ab 19 Uhr zum Dialog in die Molkerei eingeladen. Davor findet noch ein Austausch zwischen dem Landrat und dem Bürgermeister sowie Vertretern des Gemeinderats statt. Das waren die Vogtlandradio-Nachrichten.
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0: Es ist 12.02 Uhr gerade geworden. Wir haben noch ein paar Störungen reinbekommen. Mal kurz sortieren hier. Das ist noch aktuell. Derzeit auf der A72 in Richtung Chemnitz, der Rastplatz in der Krenitz, der ist aufgrund von Reinigungsarbeiten bis heute Nachmittag, also ca. 15 Uhr, 16 Uhr noch gesperrt. Das im Hinterkopf behalten und da vielleicht dann entsprechend eine Alternative suchen. Dann haben wir noch die A9 Richtung Berlin zwischen Neuler-Selbitz und Rudolfstein, derzeit ein defekter PKW im Baustellenbereich. Noch das Ganze sorgt auch für Störungen, derzeit leitstockenden Verkehr auf 1 Kilometer. Erik, danke schön. Der hat einen Blitzer gemeldet in Oelsnitz in der Dr. Friedrichstraße, Kreuzung Feldstraße. Da steht wohl ein dunkler Caddy. Und wenn auch Sie was entdecken, Staus, Blitzer, mehr, melden Sie uns das bitte kostenlos. 0800 30 30 113 oder per WhatsApp. Die Nummer auf vogtlandradio.de. Dankeschön. Kommen Sie gut an.
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0: Mit Jürgen Sprung.

Matter Fix aus 2006 im Vogtlandradio und Big City Life. Das sind zwei Produzenten. Das ist ein Produzentenduo. Einmal Marlon Rudette, ja, der steht wahrscheinlich für das Ma vorne, Matter Fix. Und der andere etwas unbekannter Pritesh Hiriji. Und Big City Life, wie gesagt, aus 2006. So, ich habe was vorbereitet.

Bundesverfassungsgericht. Kein Spaß. Also erstmal herzlichen Glückwunsch an alle Geburtstagskinder im Vogtland-Radio-Sendegebiet oder alle, die uns hören. Und heute Geburtstag haben wir an diesem herrlichen, sonnigen Montag. Alles Gute, viel Gesundheit, viel Glück.

Adenauer. Im Publikum, vielleicht sind Menschen dabei, die sich daran erinnern. Seitdem kümmert sich das Gericht vereinfacht gesagt darum, dass sich in Deutschland auch wirklich alle ans Grundgesetz halten, einschließlich derjenigen, die die Gesetze machen. Und 75 Jahre sind für ein Gericht ja eigentlich ein hervorragendes Alter, genug Lebenserfahrung, um alles besser zu wissen. Und wenn jemand widerspricht, gibt's die Begründung ja gleich schriftlich dazu. Gefeiert wird das Ganze heute übrigens tatsächlich. Genau 75 Jahre nach der Eröffnung findet in Karlsruhe ein großer Festakt statt. Also Glückwunsch nach Karlsruhe ans Bundesverfassungsgericht, an alle anderen Geburtstagskinder natürlich auch. So, neue Musik habe ich rausgekramt von Shabuzi. Er ist wieder da. Top aktuell brandheiß im Vogtlandradio. Shabuzi und Let 'em Know.

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11: Es ist schön und es bleibt auch so. Also die Temperaturen jetzt schon bei 18 bis 23 Grad. In der Spitze kriegen wir dann 22 bis 26 Grad. Also ein richtig schöner Altweiber Sommertag heute. Der wird auch kaum getrübt. Bisschen Wind ist unterwegs. In der Nacht dann so 8 bis 12 Grad, auch recht mild. Es ist aufgelockert, bewölkt bis sternenklar. Und es geht so weiter. Dieser Trend, der setzt sich fort. Morgen so 23, 24 Grad in der Spitze. Auch Mittwoch 21 bis 24 Grad. Es bleibt meist vollsonnig die kommenden Tage. Erst am Donnerstag bei Werten ein bisschen was über

0: 20 Grad etwas wechselhafter. Im Laufe des Donnerstags kommen dann auch mal Regenwolken rein. Es ist gleich 12.31 Uhr.
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2: Ich bin Luisa Ruckdeschel. Am Donnerstag stellen Architekturstudenten der Hochschule für Technik, Wirtschaft und Kultur Leipzig im Rahmen des Projekts AREX Vogtland Ideen für ein neues Erlebniszentrum Talsperre Pöhl vor. Ziel ist, frische Ideen für regionale Tourismus- und Landschaftsräume zu entwickeln. Um Kontakte zu knüpfen und Ideen für den lebendigen Handel und Tourismus in der Innenstadt zu sammeln, treffen sich heute Unternehmer und Entscheidungsträger in der Fabrik der Fäden in Plauen. Speziell geht es um den Wandel der Elsteraue in den letzten Jahren. Im Rahmen der Veranstaltungsreihe Landrat vor Ort sind die Menschen in Dittersdorf heute zum Bürgergespräch mit Landrat Christian Hergott eingeladen. Ab 19 Uhr können die Dittersdorfer in der Molkerei ihre Anliegen vorstellen. Soweit Vogtlandradio kompakt.
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0: 12.32 Uhr, gleich Entwarnungen gibt es für die A9 einmal in Richtung Berlin zwischen Hof West und Dreieck Bayerisches Vogtland, genauso wie auf der A9 Richtung Berlin zwischen Bergbad Steben und Rudolfstein. Hier ist alles wieder aufgeräumt, die Gefahrenstellen bestehen nicht mehr. Ein Hinweis nochmal für die A72. Hier derzeit in Richtung Chemnitz ist der Rastplatz Niederkrenitz aufgrund von Reinigungsarbeiten war noch bis Nachmittag 15, 16 Uhr geschlossen. Da bitte eine Ausweichmöglichkeit suchen. Erik, Dankeschön, der meldeten Blitzer in Oelsnitz. Dr. Friedrichstraße, Kreuzung Feldstraße, dunkler Kette hier. Und wenn Sie was entdecken, Stausblitzer mehr, melden Sie uns das auch bitte kostenlos. 0800 30 30 113 oder per WhatsApp die Nummer auf vogtlandradio.de. Vielen Dank, kommen Sie gut an.
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0: Mit Jörg Ursprung, sonnige Grüße. Gleich kommt noch Stefan Bender dazu zum Wettergespräch.

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1: Ja Mensch, Stefan, erstmal schön, dass du da bist. Hallöchen, grüß dich.
2: Hi, grüß dich Jörg.
1: Wir zwei strahlen auch heute mit der Sonne um die Wette, auch wenn wir beide keinen Hauch von Altweiber haben, so gesehen, oder?
2: Wir beide nicht, nee, aber die Sonne da draußen macht voll einen auf Altweibersommer. Aber volle Leute, eigentlich ist das ja schon richtig Sommer, was ihr da macht.
1: Ich finde das gut.
2: Ja, das glaube ich dir. 18 bis 23 Grad ist im Moment die Temperaturspanne. Das ist noch nicht Sommer, aber wir sind ja auch erst kurz nach Mittag oder kurz vor 1 Uhr. Und das heißt, die Sonne heizt noch weiter rein und die Temperaturen steigen über 25 Grad nach oben, zumindest mal in den Tälern.
1: Mhm. Und ich habe bei dir auch gelernt, dass man von Sommer spricht, wenn die Temperaturen über 25 Grad erreichen.

0: Das wollte ich hören.
1: Ja, siehst du, ja, wir haben hier einen Bildungsauftrag und dein Bildungsauftrag mir gegenüber, der hat gefruchtet.
0: Okay, das ist schön zu hören.
1: Dann bilde uns doch weiter. Wie schaut es mit den Nächten aus? Ist da schon mal Frost angesagt? Das ist ja oft so ein Yin und Yang oder sowas, oder?
0: Nein, vergiss es. Also wir hatten ihn ja schon, den Bodenfrost in der letzten Woche, aber das ist durch jetzt. Im Moment ist die Luft, die kommt aus den subtropischen Regionen, also aus Nordafrika über das Mittelmeer zu uns. Und das macht eben sich auch in den Nächten bemerkbar, obwohl die ja jetzt schon deutlich länger sind. Also die Sonne fehlt längere Zeit, die dunklen Stunden sind in der Überzahl. Und trotzdem haben wir morgen früh 15 bis 10 Grad noch.
1: Okay, das heißt, wer morgens aufwacht und mit den Zähnen knirscht, das ist nicht irgendwie körperlich bedingt, sondern es könnte Sahara-Sand sein, der in den offenen Mund vielleicht, ich weiß es nicht.
0: Der Sahara-Staub ist im Moment nicht so aktuell dabei, aber Zähneknirschen, da gibt es viele Ursachen, da will ich jetzt nicht näher drauf eingehen.
1: Nee, das wollen wir auch nicht. Ich dachte ja, nur weil manchmal haben wir es ja, wir kriegen ja alles ab, Sahara-Sand, ja, Nordsee-Luft, das trifft sich alles bei uns im Vogtland zum Beispiel.
0: Ne? Ja.
1: Ja. Mhm. Was trifft da die nächsten Tage noch ein, auf was müssen wir uns einstellen, Stefan?
0: Ey, wir bleiben beim Altweibersommer. Morgen 19 bis 26 Grad die Temperaturspanne. Und wie du weißt, ab 25 Sommer. Deswegen auch morgen tolles Wetter, viel Sonnenschein, nur schön Wetterwolken. Ist schnell gemacht. Der Mittwoch hängt oder lässt sich da auch nicht lumpen. Es gibt auch viel Sonnenschein, nach wie vor warme Temperaturen. Und die nächsten Regenwolken, die sind für Donnerstagabend oder Donnerstagnacht in der Nacht zum Freitag im Programm. Und das sieht auch schon danach aus, dass diese Regenfront am Verhungern ist.
1: Okay, gut. Das heißt, ein bisschen Regen können wir akzeptieren. Ich habe alles richtig gemacht, weil ich bin immer noch auf kurze Hose. Motto bei mir ist ja von O bis O. Ja, andere machen es mit den Autoreifen. Ja, und insofern kann ich meine Shorts noch weiter dann tragen.
0: Ja, im Moment passt das.
1: Super Sache. Stefan, dann danke ich dir soweit.
0: Gerne. Bis demnächst. Ciao.
1: Ciao, ciao.

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3: Das Wetter gestaltet sich richtig schön. Viel Sonnenschein, nur wenige Wolken, bisschen Wind geht, Temperaturen im sommerlichen Bereich. Also das wird auf jeden Fall noch über 25 Grad geben im Laufe des Nachmittages. Derzeit liegen die Temperaturen bei 19 bis 24 Grad. Also alles schick, alles schön. Auch in der Nacht nur aufgelockert, bewölkt bis sternenklar. Relativ mild bei 8 bis 12 Grad. Die kommenden Tage ganz ähnlich. Morgen bis 23, Mittwoch so 21 bis 23 Grad. Viel Sonne. Am Donnerstag auch nochmal über 20 Grad. Donnerstag ein paar mehr Wolken und im Laufe des Donnerstages kommt dann auch der eine oder andere Regentropfen runter. Es ist 13 Uhr.
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4: Ich bin Luisa Ruckdeschel. Heute beginnt in Gera die jährliche Ablesung der Strom-, Gas- und Fernwärmezähler. Die Energieversorgung Gera ist dafür im Auftrag der Gera Netz GmbH bis zum 6. November im Stadtgebiet und den Ortsteilen unterwegs.

0: Teilweise fotografieren die Ableser die Zählerstände auch. Deswegen werden Kunden gebeten, ihnen den Zugang zu den Zählern zu ermöglichen. Alle Mitarbeiter können sich ausweisen. Wer zum Termin nicht zu Hause ist, kann seinen Zählerstand auch selbst online oder telefonisch melden. Kreative Visionen fürs Vogtländische Meer. Unter diesem Motto werden am Donnerstag Ideen für ein neues Erlebniszentrum Talsperre Pöhl vorgestellt und prämiert.
1: Architekturstudenten der Hochschule für Technik, Wirtschaft und Kultur Leipzig präsentieren dabei ihre Entwürfe im Rahmen des Projektes AREX Vogtland. Das Ziel dabei ist, frische Ideen für regionale Tourismus- und Landschaftsräume zu entwickeln. AREX wurde 2023 auf Initiative des Landratsamtes und der Architektenkammer Sachsen ins Leben gerufen. Es sollen Nachwuchsarchitekten fördern und für unsere Region begeistern. Ron Tamme, Vogtlandradio.
0: In Gera ist ein 20-Jähriger Opfer einer Betrugs- und Erpressungsmasche geworden. Über den Messenger-Dienst Telegram kontaktierte ein bisher unbekannter Täter den jungen Mann und brachte ihn unter einem Vorwand dazu, 800 Euro zu zahlen. Im weiteren Verlauf meldete sich der Täter auch telefonisch beim Opfer und drohte ihm und seiner Familie mit Gewalt, sollte er den Forderungen nicht nachkommen. Insgesamt überwies der 20-Jährige fast 5.000 Euro. Die Polizei nahm eine Anzeige auf und prüft die Transaktionen auch im Hinblick auf einen möglichen Geldwäscheverdacht. Es geht darum, Kontakte zu knüpfen und Ideen für einen lebendigen Handel und Tourismus in der Innenstadt zu sammeln. Zum bereits fünften Mal kommen in Plauen verschiedene Entscheidungsträger und Unternehmer zusammen. Dieses Mal in der Fabrik der Fäden. Organisiert wird das Event von der IHK und dem Dachverband Stadtmarketing. Speziell geht es heute auch um den Wandel der Elsteraue in den letzten Jahren. Das waren die Vogtlandradio-Nachrichten.
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4: 13:03 ist es gleich. Es gibt nicht viel von den Straßen, derzeit alles ruhig. Noch der Hinweis nochmal für die A72 Richtung Chemnitz. Der Rastplatz Niederkrenix ist aufgrund von Reinigungsarbeiten noch bis ca. 15, 16 Uhr geschlossen. Da bitte eine Alternative ausdenken oder das im Hinterkopf behalten. Und ein Blitzer war zuletzt gemeldet von Erik noch, Dankeschön, in Oelsnitz. In Oelsnitz gemeldet in der Dr. Friedrichstraße, Kreuzung Feldstraße. Da steht ein dunkler Caddy. Staus, Blitzer, mehr melden auch Sie uns bitte kostenlos 0800 30 30 113 oder per WhatsApp die Nummer auf vogtlandradio.de. Dankeschön.
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4: Mit Ihr Ursprung, sonnige Grüße.

0: Reiche Musik im Vogtlandradio hier mit Everything But The Girl und Caution to the Wind aus 2023. Es ist gleich 13.15 Uhr.
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2: Ich bin Ron Tamme. Künstliche Intelligenz gehört für viele Deutsche längst zum Alltag. Eine aktuelle Bitkom-Studie zeigt, jeder Dritte nutzt KI-Tools mindestens wöchentlich, 15% sogar täglich und 73% der Bundesbürger zumindest zeitweise. Mehr als zwei Drittel der Befragten bereitet jedoch eine zu große Abhängigkeit von Amerika Sorge, da die KI-Szene eindeutig von deren Anbietern wie ChatGPT, Gemini oder Copilot dominiert wird. Eine weitere Studie sieht künstliche Intelligenz allerdings skeptisch. Forschungsergebnisse der Oxford University zeigen statt einer Steigerung der Intelligenz eine schleichende Verdummung der Menschheit. Grund: immer mehr Internetinhalte stammen von künstlicher Intelligenz. Wird diese KI wiederum mit solchen Inhalten trainiert, droht eine Abwärtsspirale und ein Qualitätsverlust. Wissen wird verzerrt, nicht mehr erweitert und nimmt stetig ab. Anstatt intelligenter zu werden, droht die Menschheit an ihrer eigenen Technologie zu verkümmern, so die Oxford University.
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1: Es ist richtig schön sonnig und so bleibt es auch. Heute die Spitzenwerte bei 23 bis 26 Grad. Morgen 21 bis 24 Grad, ähnlich am Montag. Es bleibt bei Altweibersommer. Donnerstag auch noch so ein bisschen was über 20 Grad oder um die 20 Grad Marke am Donnerstag. Tagesverlauf, mehr Wolken, im weiteren Verlauf am Donnerstag dann auch mal Regen. Es ist 13.30 Uhr.
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2: Ich bin Luisa Ruckdesche. In Gera beginnt heute die jährliche Ablesung der Strom-, Gas- und Fernwärmezähler. Dafür ist die Energieversorgung Gera bis 6. November im Stadtgebiet und in den Ortsteilen unterwegs. Wer nicht zu Hause ist, kann den Zählerstand auch selbst online oder telefonisch melden. Am Donnerstag stellen Architekturstudenten der Hochschule für Technik, Wirtschaft und Kultur Leipzig im Rahmen des Projekts Arex Vogtland Ideen für ein neues Erlebniszentrum Talsperre Pöhl vor. Ziel ist, frische Ideen für regionale Tourismus- und Landschaftsräume zu entwickeln. Um Kontakte zu knüpfen und Ideen für den lebendigen Handel und Tourismus in der Innenstadt zu sammeln, treffen sich heute Unternehmer und Entscheidungsträger in der Fabrik der Fäden in Plauen. Speziell geht es um den Wandel der Elsteraue in den letzten Jahren. Soweit Vogtland Radio kompakt.
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1: Es ist 13.31 Uhr. Keine großen Störungen der Zeit. Der Hinweis nochmal für die A72. In Richtung Chemnitz, der Rastplatz Niederkrinitz, der ist nach wie vor geschlossen. Da finden Reinigungsarbeiten statt. Das war es aber auch schon mit den großen Meldungen. Wenn Sie noch was entdecken, Staus, Blitzer, mehr, dann melden Sie uns das bitte kostenlos 0800 30 30 113 oder per WhatsApp, die Nummer auf vogtlandradio.de. Gerade kommt noch was rein, A72 Plauen Richtung Zwickau. Zwischen Rastplatz Neunsalz und Treuern Vorsicht hier derzeit Reifenteile auf der Fahrbahn.
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1: Mit Joko Schwung. Und gleich noch mit dem Song-Ursprung.

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1: Running Up That Hill. Running Up That Hill der britischen Sängerin Kate Bush wurde am 5. August 1985 vorab als erste Single aus ihrem Album Hounds of Love veröffentlicht. Der ursprüngliche Titel war A Deal with God.

schreibt selbst zu dem Song: Für mich heißt er immer noch Deal with God. Aber man sagte uns, dass wenn wir diesen Titel behielten, dann würde er nicht in irgendeinem dieser religiösen Länder gespielt werden. Italien würde ihn nicht spielen, Frankreich würde ihn nicht spielen, Australien, Irland würden ihn nicht spielen und dass er generell geblockt würde, nur weil er Gott im Titel hätte. Letztendlich aber geht es in Running Up That Hill vor allem um Liebe und um Missverständnisse in der Beziehung. Bush würde gern für eine Zeit die Geschlechterrolle tauschen, einfach um zu sehen, ob so das Gegenüber besser zu verstehen ist. Und dafür würde sie eben diesen Deal eingehen, diesen Handel mit Gott. Und auch mit der Plattenfirma musste Kate Bush hart verhandeln. Denn die will den Song Cloudbusting als erste Single veröffentlichen. Aber die Sängerin setzt sich durch und erreicht 1985 die Top 3 der britischen und deutschen Charts. Die Platzierung auf der 1 sollte ihr erst 2022 gelingen. Durch seine Verwendung in der Netflix-Serie Stranger Things erreichte der Song neue Bekanntheit und übertraf in vielen Ländern die Chartplatzierungen von 1985. In Großbritannien wurde Kate Bush im Jahr 2022 mit 63 Jahren die älteste weibliche Musikerin mit einem Nummer-1-Hit, ganz ohne Handel mit Gott.

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2: Was für ein herrlicher Tag. Bei viel Sonnenschein gibt es Temperaturen aktuell von 21 bis 25 Grad. Und damit ist eigentlich auch die Spitze schon erreicht. So 25, 26 Grad heute im Laufe des Nachmittags in der Tagesspitze. In der Nacht wird es auch relativ mild sein, bei 8 bis 12 Grad. Aufgelockert bewölkt mit Sternen, klar. Der Altweibersommer setzt sich fort. Auch morgen und Mittwoch über 20 Grad die Werte. Morgen so bis 24, Mittwoch 21 bis 23 Grad. Auch Donnerstag so um die 20 Grad Marke. Dann ein paar mehr Wolken und im Laufe des Donnerstages gibt es dann vereinzelt auch Regen. Es ist 14 Uhr.
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3: Ich bin Luisa Ruckdeschel. Nach dem Gasleck in Greiz könnte die Gasversorgung in den betroffenen Bereichen bis Mitte der Woche wiederhergestellt sein. Das teilt die Energieversorgung mit. Ein verbindlicher Zeitpunkt steht aber noch nicht fest.
4: Als Ursache des Lecks wird Materialermüdung an der mehr als 50 Jahre alten Leitung vermutet. Da diese jedoch unter Bahngleisen verläuft, gestaltet sich die Reparatur schwierig. Deswegen sollen jetzt eine Ersatzleitung und eine mobile Gasversorgungsstation errichtet werden. Sobald alle technischen und sicherheitsrelevanten Voraussetzungen erfüllt sind, können die Haushalte schrittweise wieder angeschlossen werden. Lukas Wolf, Vogtlandradio.
3: Heute beginnt in Gera die jährliche Ablesung der Strom-, Gas- und Fernwärmezähler. Die Energieversorgung Gera ist dafür im Auftrag der Gera Netz GmbH bis zum 6. November im Stadtgebiet und den Ortsteilen unterwegs. Teilweise fotografieren die Ableser die Zählerstände auch, deswegen werden Kunden gebeten, ihnen den Zugang zu den Zählern

0: Verzeihung, den Zugang zu den Zählern zu ermöglichen. Alle Mitarbeiter können sich ausweisen. Wer zum Termin nicht zu Hause ist, kann seinen Zählerstand auch selbst online oder telefonisch melden. Kreative Visionen fürs Vogtländische Meer. Unter diesem Motto werden am Donnerstag Ideen für ein neues Erlebniszentrum Talsperre Pöhl vorgestellt und prämiert.
1: Architekturstudenten der Hochschule für Technik, Wirtschaft und Kultur Leipzig präsentieren dabei ihre Entwürfe im Rahmen des Projektes AREX Vogtland. Das Ziel dabei ist, frische Ideen für regionale Tourismus- und Landschaftsräume zu entwickeln. AREX wurde 2023 auf Initiative des Landratsamtes und der Architektenkammer Sachsen ins Leben gerufen. Es sollen Nachwuchsarchitekten fördern und für unsere Region begeistern. Ron Tammel, Vogtlandradio.
0: In Gera ist ein 20-Jähriger Opfer einer Betrugs- und Erpressungsmasche geworden. Über den Messenger-Dienst Telegram kontaktierte ein bisher unbekannter Täter den jungen Mann und brachte ihn unter einem Vorwand dazu, 800 Euro zu zahlen. Im weiteren Verlauf meldete sich der Täter auch telefonisch beim Opfer und drohte ihm und seiner Familie mit Gewalt, sollte er den Forderungen nicht nachkommen. Insgesamt überwies der 20-Jährige fast 5.000 Euro. Die Polizei nahm eine Anzeige auf und prüft die Transaktionen auch im Hinblick auf einen möglichen Geldwäscheverdacht. Das waren die Vogtlandradio-Nachrichten.
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3: Es ist gleich 14 Uhr und 3 Minuten. Es gibt nichts Großartiges derzeit. Der Hinweis für die A72 in Richtung Chemnitz, Rastplatz Niederkrienitz, ist dann noch gesperrt bis ca. 15, 16 Uhr. Reinigungsarbeiten der Grund und die Gefahrenstelle auf der A72 Richtung Chemnitz besteht noch zwischen Rastplatz Neuensalz und Treuen, hier derzeit Reifenteile auf der Fahrbahn. Also da bitte auch vorsichtig fahren. Geblitzt wird derzeit nicht. Also sind auf jeden Fall keine Blitzer derzeit gemeldet. Wenn Sie was entdecken, Staus, Blitzer, mehr, dann melden Sie uns das doch bitte kostenlos. 0800 30 30 113 oder per WhatsApp die Nummer auf vogtlandradio.de. Dankeschön, kommen Sie gut an.
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3: Mit Jörg Ursprung, sonnige Grüße, schönen Nachmittag.

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1: Wer besser schlafen möchte, sollte auf vollständige Dunkelheit im Schlafzimmer achten. Denn nur wenn es richtig dunkel ist, kann der Körper ausreichend Melatonin ausschütten, das Hormon, das für gesunden Schlaf verantwortlich ist. Sie wohnen aber an der Straße? Dann helfen dicke Vorhänge oder eine Schlafmaske. Auch kleine Lichtquellen wie Standby-Lämpchen am Fernseher oder Wecker-Displays sollten abgeschaltet oder abgedeckt werden. Der Körper braucht dieses klare Signal zur Regeneration. Wer in echter Dunkelheit schläft, der wacht erholter auf.

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7: Es ist sonnig, es ist schön. Temperaturen aktuell bei 22 bis 25 Grad. In der Nacht aufgelockert, bewölkt, bis sternenklar 8 bis 12 Grad. Der Altweibersommer kommt auch morgen mit viel Sonnenschein. Mittwoch genauso über 20 Grad. Donnerstag dann so um die 20 Grad Marke, paar mehr Wölkchen. Im Laufe des Donnerstags auch mal Regen. Jetzt gleich 14.30 Uhr.
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8: Ich bin Luisa Ruckdeschel. Nach dem Gasleck in Greiz könnte die Versorgung bis Mitte der Woche wiederhergestellt sein. Es sollen eine Ersatzleitung und eine mobile Gasversorgung eingerichtet werden. Ein verbindlicher Zeitpunkt, wann das Gas wieder fließt, steht aber noch nicht fest. In Gera beginnt heute die jährliche Ablesung der Strom-, Gas- und Fernwärmezähler. Dafür ist die Energieversorgung Gera bis 6. November im Stadtgebiet und in den Ortsteilen unterwegs. Wer nicht zu Hause ist, kann den Zählerstand auch selbst online oder telefonisch melden. Am Donnerstag stellen Architekturstudenten der Hochschule für Technik, Wirtschaft und Kultur Leipzig im Rahmen des Projekts AREX Vogtland Ideen für ein neues Erlebniszentrum Talsperre Pöhl vor. Ziel ist, frische Ideen für regionale Tourismus- und Landschaftsräume zu entwickeln. Soweit Vogtlandradio kompakt.
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7: Es ist 14.31 Uhr. Es gibt nach wie vor nicht viel von den Straßen. Sieht alles ganz gut aus derzeit. Keine großartigen Störungen. Und Blitzer liegen auch keine vor. Wenn Sie was entdecken, Stausblitzer mehr, melden Sie uns das bitte kostenlos. 0800 30 30 113 oder per WhatsApp, die Nummer auf vogtlandradio.de. Dankeschön.
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1: Ja Mensch, richtig schön. Altweibersommer bei uns, da lohnt es sich durchaus mal nach draußen zu gehen. Und Lukas Wolf ist bei mir. Lukas, du hast tatsächlich was für draußen, ne?
2: Ja.
1: So halb draußen teilweise.
2: Ja, so halb draußen, also was für die Kiddies auf jeden Fall. Springen, Rutschen und Klettern heißt heute in Blauen. Hippos Hüpfburgen Spielpark, der ist noch bis 18 Uhr an der äußeren Reichenbacher Straße geöffnet. Auf die Kinder, da warten da zahlreiche Hüpfburgen, Riesenrutschen und Hindernisparcours.
1: Genau, und für die Eltern gibt es auch dann Möglichkeit zum Einkehren,
2: ja,
1: mal Ruhe
2: sich zum Hinsetzen wahrscheinlich.
1: Ja, genau, Kindies können sie dann müde hüpfen und dann abends ist Ruhe. Ne? Lifehack von mir, niemals mit dem Döner in die Hüpfburg.
2: Ja? Okay, klingt so, als hättest du damit Erfahrungen gemacht.
1: Genau. So, gezockt wird heute in Reichenbach in der Jürgen-Fuchs-Bibliothek. Da steigt noch bis 16 Uhr so eine Gaming-Session. Also, wer da Bock drauf hat, der kann da mal Nintendo Switch kennenlernen oder überhaupt mal wieder spielen, PlayStation 4 und so eine VR-Brille. Virtual Reality. Ja, also keine Vogtland-Radio-Brille, sondern eine Virtual Reality-Brille ist das. Und Xbox One steht auch zur Verfügung. Man kann einfach hingehen, eine Anmeldung ist nicht nötig.
2: Ja, und die Stadtgalerie in Plauen, die feiert ja diese Woche große Geburtstagsfeier. Zum 25-jährigen Bestehen läuft noch bis zum 2. Oktober eine Festwoche im Stil der goldenen 20er. Dazu gibt es verschiedene Aktionen, Überraschungen und ein großes Gewinnspiel. Und die hat heute noch bis 19 Uhr geöffnet.
1: Ja, die haben ja, glaube ich, sogar so ein goldenes Ticket.
2: Genau.
1: Wir haben darüber berichtet, das kann man dann voll machen mit Stempeln.
2: Und richtig.
1: Dann warten Riesengewinne, ne?
2: Ja, die haben auch, also wirklich... Schön, dass sie sich eingerichtet in den 1920er Jahren, sogar mit Oldtimern, so Autos aus der Zeit mit im Showroom stehen. Also richtig cool gemacht. Also sollte man sich auf jeden Fall schon mal mit anschauen.
1: Auch ja? Das, eine super Empfehlung. Danke dir, Lukas. Wenn Sie mal was haben in Sachen Veranstaltungen,

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3: Träumchen, alt, Weiber, Sommer vom Feinsten, viel Sonnenschein, bisschen Wind, aber ansonsten kaum eine Wolke. Temperaturen aktuell bei 23 bis 26 Grad. Auch in der Nacht ist es relativ mild bei 8 bis 12 Grad und das, obwohl es dann oft sternenklar ist. Es geht so weiter. Auch morgen bis 24, Mittwoch 21 bis 23 Grad, viel Sonnenschein und auch Donnerstag um die 20 Grad Marke, aber im Laufe des Donnerstages mehr Wolken, dann wird es ein bisschen wechselhafter und am Donnerstag müssen wir uns über den Tag über auch mit Regen beschäftigen. 15 Uhr.
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4: Ich bin Romy Plank. Nach den Störungen wegen eines Gaslecks in Greiz könnte die Gasversorgung für den betroffenen Bereich bis Mitte der Woche wiederhergestellt sein, teilte die Energieversorgung Greiz mit. Ein verbindlicher Zeitpunkt steht aber noch nicht fest.
5: Als Ursache des Lecks wird Materialermüdung an der mehr als 50 Jahre alten Leitung vermutet. Da diese jedoch unter Bahngleisen verläuft, gestaltet sich die Reparatur schwierig. Deswegen sollen jetzt eine Ersatzleitung und eine mobile Gasversorgungsstation errichtet werden. Sobald alle technischen und sicherheitsrelevanten Voraussetzungen erfüllt sind, können die Haushalte schrittweise wieder angeschlossen werden. Lukas Wolf, Vogtlandradio.
4: Heute beginnt in Gera die jährliche Ablesung der Strom-, Gas- und Fernwärmezähler. Die Energieversorgung Gera ist dafür im Auftrag der Gera Netz bis zum 6. November im Stadtgebiet und den Ortsteilen unterwegs. Teilweise fotografieren die Ableser die Zählerstände auch. Deswegen werden Kunden gebeten, ihnen den Zugang zu den Zählern zu ermöglichen. Alle Mitarbeiter können sich ausweisen. Wer zum Termin nicht zu Hause ist, kann seinen Zählerstand auch selbst online oder telefonisch melden. Kreative Visionen für das Vogtländische Meer. Unter diesem Motto werden am Donnerstag Ideen für ein neues Erlebniszentrum an der Talsperre Pöf vorgestellt und prämiert.
6: Architekturstudenten der Hochschule für Technik, Wirtschaft und Kultur Leipzig präsentieren dabei ihre Entwürfe im Rahmen des Projektes AREX Vogtland. Das Ziel dabei ist, frische Ideen für regionale Tourismus- und Landschaftsräume zu entwickeln. AREX wurde 2023 auf

0: Initiative des Landratsamtes und der Architektenkammer Sachsen ins Leben gerufen. Es soll Nachwuchsarchitekten fördern und für unsere Region begeistern. Ron Tamme, Vogtlandradio.
1: Einen Tag nach dem bundesweiten Start in Leipzig beginnt heute auch im Saale-Orla-Kreis die interkulturelle Woche. Los geht's heute in Pößneck, auch in Schleiz gibt es in den nächsten Tagen zahlreiche Angebote, die über andere Kulturen informieren und zum Austausch anregen wollen, wie zum Beispiel eine Küche ohne Grenzen oder Vortragsreihe über Amerika. Das waren die Vogtland-Radio-Nachrichten.
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4: Es wird 15:03 Uhr und es gibt nichts. Ja, keine Störungen gemeldet, keine Blitzer. Super Sache. Ja, weitermachen, gut ankommen. Staus, Blitzer, mehr melden Sie uns bitte kostenlos. 0800 30 30 113 oder per WhatsApp die Nummer auf vogtlandradio.de. Dankeschön.

0: Das ist ja der gute MC Hammer. Ja, viele erinnern sich vielleicht noch an das Outfit von ihm zum Video von Can't Touch This. Ja, hier mit diesen großen Pluderhosen. Ne? So, ich wollte doch, irgendwas war hier gerade bei uns.
1: Jetzt ist hier Achterbahn!
0: Ja, richtig.
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0: So, und die Achterbahn ist durchs Programm gerumpelt. Ich müsste jetzt die Daniela in der Leitung haben. Ist das richtig, Daniela? Hallöchen.
3: Ja, hallo, hier ist er.
0: Ja, das war jetzt hier auf. Sie haben da auch so eine komische Ansage am Anfang. Hallo, wenn Sie jetzt Ihren Namen sagen und Ihre Begründung, warum Sie anrufen, versuche ich mal die Person zu kontaktieren.
3: Da hatte ich ja Glück.
0: Ja,
3: ist dass das, ich da noch ran bin.
0: Ist das eine Voreinstellung? Ist das irgendwie automatisiert oder?
3: Keine Ahnung, was da los ist.
0: Ja, nee, ich habe das schon bei einigen gehabt, dass da vorher so eine Maschine kommt, die dann erstmal fragt, wer man ist und was man will. Und dann ja, empfiehlt sich diese Maschine, ja, und versucht mal den Angerufenen, die Angerufene zu erreichen. Ich fand's halt lustig. Ja. Aber ich drifte ab dann wieder. Es hat ja alles geklappt. Sie sind dann ja auch in Eiles Winde rangegangen. Und das heißt vorweg schon mal, Sie haben die Achterbahn gehört, Sie haben gewonnen. Glückwunsch.
3: Oh, super, freue ich mich.
0: Ja. Hat geklappt. 250 Euro Gutschein für den Freizeitpark Plon, den Sie kennen oder nicht kennen?
3: Doch, kenne ich. Waren wir schon jedes Jahr.
0: Ah, also sind Sie auch Wiederholungstäter?
3: Mhm.
0: Ja,
3: dieses Jahr waren wir nicht einmal, deshalb hoffen wir, dass wir es vielleicht dann doch noch mal packen.
0: Ja.
3: Jetzt mit der neuen Achterbahn.
0: Richtig, den Donnerwind oder Dönnerwind, den kennen Sie noch gar nicht dann, ne? Der wird ja hochgelobt. Ich hab mich noch nicht getraut selber, muss ich ganz ehrlich sagen. Ja.
3: Oh, das ist was für mich.
0: Ja, ich bin nicht so ein Achterbahn-Fan, aber das ist ja auch vollkommen egal. Mir macht der Park immer Spaß. So,

0: kann man ja so viel entdecken und erleben. Wer wird bei Ihnen dann so mitgehen?
1: Ja, auf alle Fälle mein Sohn und mein Mann und dann schaue ich mal, wer noch mitgeht.
0: Ja, wie heißen
1: die? Vielleicht die zwei Omas.
0: Ja, wie heißen die beiden? Sohn und Mann?
1: Lars und Julian.
0: Lars und Julian, die sind damit jetzt auch.

0: gehört. Ja.
1: Vielleicht wäre auch das was, aber das können Sie natürlich selber entscheiden, wann und wie. Ich wünsche auf jeden Fall viel Spaß, wenn es soweit ist. Sende Grüße. Na, wo wohnen Sie?
0: In Wohlhausen, das bei Magnerkirchen.
1: Bei Magnerkirchen. Dann liebe Grüße nach Wohlhausen. Und Daniela, bleiben Sie noch in der Leitung. Ja.
0: Okay.
1: Ja, dann kläre ich noch ein paar Dinge ab und rufe Sie nochmal zurück. Nein, ich bin gleich wieder da. Okay, alles klar.
0: Vielen Dank.
1: Danke auch. Danke fürs Mitmachen. Alle anderen nicht traurig sein, wenn es nicht geklappt hat. Wir sind die ganze Woche noch unterwegs und suchen die Speed-Tester für den Freizeitpark Plon. Das sind wir.

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9: Es ist ein richtig schöner sonniger Tag. Daran ändert sich auch nicht viel, es bleibt so. Die Temperaturen sind im sommerlichen Bereich angesiedelt. Teilweise erreichen wir die 25, 26 Grad, so 23 bis 26 Grad sind es. In der Nacht dann 8 bis 12 Grad aufgelockert, bewölkt bis sternenklar. Dieser freundliche sommerliche Trend, Alt-Weiber-Sommertrend, der setzt sich fort. Auch morgen viel Sonnenschein, 21 bis 24 Grad. Zum Mittwoch dann ähnliche Werte bei viel Sonne, ja, kaum eine Wolke unterwegs, ein bisschen Wind geht teils. Erst am Donnerstag wird es ein bisschen trüber sein, also Donnerstag auch warm, um 20 Grad. Mild ist es auf jeden Fall, es gibt auch Sonne, aber im Laufe des Donnerstages auch ein paar mehr Wölkchen und im Laufe des Donnerstages auch immer wieder mal etwas Regen. Es ist 15.30 Uhr.
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0: Ich bin Romy Plank. Nach den Störungen wegen eines Gaslecks in Greiz könnte die Gasversorgung in den betroffenen Bereichen bis Mitte der Woche wiederhergestellt sein, teilte die Energieversorgung mit. Ein verbindlicher Zeitpunkt steht aber noch nicht fest. Kreative Visionen für das Vogtländische Meer. Unter diesem Motto werden am Donnerstag Ideen für ein neues Erlebniszentrum in Möschwitz an der Talsperre Pyl vorgestellt und prämiert. Einen Tag nach dem bundesweiten Start in Leipzig beginnt heute auch im Saale-Orla-Kreis die interkulturelle Woche. Los geht's heute in Pößneck. Auch in Schleiz gibt es in den nächsten Tagen etliche Angebote. Soweit Vogtland Radio kompakt.
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9: Es ist gleich 15.32 Uhr. Soeben kam die Meldung für die A72 Plauen Richtung Zwickau. Rastplatz Niederkrienitz ist wieder offen. Da sind die Reinigungsarbeiten wohl abgeschlossen. Also ist dieser wieder befahrbar. Super Sache. Und weiteres liegt derzeit nicht vor. Blitzer haben wir auch keine gemeldet bekommen. Wenn Sie was entdecken, Staus, Blitzer, mehr, melden Sie uns das doch bitte kostenlos. 0800 30 30 113 oder per WhatsApp die Nummer auf vogtlandradio.de. Dankeschön.
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0: Romy Plank. Und ich gehöre zum Vogtland-Radio-Nachrichtenteam. Gründlich recherchieren, das ist mein Tagesgeschäft. Nur so kann ich Sie mit den Themen versorgen, über die man hier im Vogtland spricht. Und jetzt sind Sie dran.
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Anita Tickerham, Twist in My Sobriety aus den 80ern. In der 80er entstanden, 1989. Eine berühmte Station in der Londoner Tube, in der U-Bahn, das ist die Baker Street. Kennt der ein oder andere auch von Sherlock Holmes, besungen jetzt als Klassiker aus 1978 von Gary Rafferty und seine Baker Street.

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3: Der September geht so langsam mit viel, viel Sonnenschein. Es ist heute ein richtig schöner Altweibersommertag. So 23 bis 26 Grad sind drin. Nur wenige Wölkchen, bisschen Wind geht. Alles in allem schick und angenehm. Und auch in der Nacht dann recht mild bei 8 bis 12 Grad. Aufgelockert, bewölkt, bis sternenklar. Dieser sehr freundliche Altweibersommertrend setzt sich fort. Auch morgen bis 24, 25 Grad. Mittwoch 21 bis 23 Grad. Es bleibt auch die kommenden Tage zunächst mal vollsonnig. Donnerstag auch freundlich um 20 Grad, aber im Laufe des Donnerstages auch mehr Wolken und tatsächlich müssen wir dann den ganzen Tag über mal mit dem einen oder anderen Regentropfen rechnen. Es ist 16 Uhr.
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4: Ich bin Romy Plank. Die Grünen im Sächsischen Landtag warnen vor einer möglichen Übernahme von Vogtlandmilch in Plauen durch die Müllermilch. Der agrarpolitische Sprecher Wolfram Günther befürchtet, dass Milchbauern dadurch weniger Auswahl bei den Abnehmern und damit eine schlechtere Verhandlungsposition hätten. Zudem drohten regionale und genossenschaftliche Strukturen verloren zu gehen. Die Fraktion fordert deshalb mehr Unterstützung für regionale Molkereien und einen stärkeren Einsatz sächsischer Milchprodukte in öffentlichen Einrichtungen. Nach den Störungen wegen eines Gaslecks in Greiz könnte die Gasversorgung in den betroffenen Gebieten bis Mitte der Woche wiederhergestellt sein, teilte die Energieversorgung Greiz jetzt mit. Ein verbindlicher Zeitpunkt steht aber noch nicht fest.
5: Als Ursache des Lecks wird Materialermüdung an der mehr als 50 Jahre alten Leitung vermutet. Da diese jedoch unter Bahngleisen verläuft, gestaltet sich die Reparatur schwierig. Deswegen sollen jetzt eine Ersatzleitung und eine mobile Gasversorgungsstation errichtet werden. Sobald alle technischen und sicherheitsrelevanten Voraussetzungen erfüllt sind, können die Haushalte schrittweise wieder angeschlossen werden. Lukas Wolf, Vogtlandradio.
4: Einen Tag nach dem bundesweiten Start in Leipzig beginnt heute auch im Saale-Orla-Kreis die interkulturelle Woche. Los geht's heute in Pößneck. Auch in Schleiz gibt in den nächsten Tagen zahlreiche Angebote, die über andere Kulturen informieren und die zum Austausch anregen wollen. Wie zum Beispiel eine Küche ohne Grenzen oder eine Vortragsreihe über Amerika. Der vogtländische Nachwuchs im Judo hat bei den mitteldeutschen Meisterschaften in Rodewisch gezeigt, was er kann. In der U15 waren insgesamt 154 Talente angetreten. Die Hausherren konnten am Ende 6 Medaillen in der heimischen Halle behalten.
6: Gold und damit den mitteldeutschen Meistertitel holten Elena Schütze und Katalea Voss. Silber holte Lago Friede. Aichan Baskin, Jenny Cheyenne Sachs und Stacy Knoll konnten sich über Bronze freuen. Auch der PSV Plauen war mit am Start bei den Wettkämpfen. Stella Vogel konnte sich hier ebenfalls über Gold und einen mitteldeutschen Meistertitel freuen. Sven Hopf, Vogtlandradio.
4: Und

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2: Es wird gleich 16 Uhr und 3 Minuten, gibt keine Meldungen, keine Störungen. Eine Meldung kam rein per WhatsApp, also das ist ein Blitzer. Hier gemeldet von André, dankeschön. Der hat ihn entdeckt auf der A72 in Richtung Chemnitz, da am Parkplatz Groß-Zöbern. Da bitte aufpassen mit der Geschwindigkeit. Und wenn Sie was entdecken, Staus, Blitzer, mehr, dann melden Sie uns das auch bitte kostenlos. 0800 30 30 113 oder per WhatsApp die Nummer auf vogtlandradio.de. Dankeschön.
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1: Ja, die Sonne zeigt weiterhin begeisterte Präsenz. Es ist richtig schön. Ein bisschen Wind geht, aber ansonsten Temperaturen von 23 bis 26 Grad. Viel Blau, kaum Wölkchen unterwegs. Auch die Nacht wird oft sternenklar sein bei 8 bis 12 Grad. Dieser freundliche Trend setzt sich fort. Auch morgen 21 bis 25 Grad sind drin. Es bleibt bei Altweiber-Sommerstimmung, genauso wie am Mittwoch, so 21 bis 24 Grad. Donnerstag um die 20 Grad Marke, Donnerstag ein bisschen unbeständiger, mehr Wolken. Und es wird im Laufe des Donnerstages auch Regen geben. 16.30 Uhr.
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2: Ich bin Romy Plank. Für den Ratskeller in Rodewisch wird die dringend notwendige brandschutztechnische Sanierung konkreter. Der Stadtrat hat den Planungen für den Bühnenumbau zugestimmt. Damit können jetzt die notwendigen Fördermittel beantragt werden. Die Grünen im Sächsischen Landtag warnen vor einer möglichen Übernahme von Vogtlandmilch in Plauen durch die Müllermilch. Der agrarpolitische Sprecher Wolfram Günther befürchtet, dass Milchbauern dadurch weniger Auswahl bei den Abnehmern und damit eine schlechtere Verhandlungsposition hätten. Einen Tag nach dem bundesweiten Start in Leipzig beginnt heute auch im Saale-Orla-Kreis die interkulturelle Woche. Los geht's heute in Pößneck. Auch in Schleiz gibt es in den nächsten Tagen etliche Angebote. Soweit Vogtlandradio kompakt.
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1: Es ist 16.31 Uhr geworden. Es gibt keine Störungen. Ein Blitzer kam zuletzt rein, gemeldet von André. Dankeschön. A72 in Richtung Chemnitz, da aufpassen, am Parkplatz Groß-Zöbern. Und wenn Sie was entdecken, Stausblitzer mehr, melden Sie uns das bitte kostenlos. 0800 30 30 113 oder per WhatsApp die Nummer auf vogtlandradio.de. Dankeschön.
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3: Es ist immer noch richtig schön. Viel Sonnenschein, angenehme Temperaturen 23 bis 26 Grad. Es geht dann, wenn das Tageslicht AD sagt, auch runter mit den Temperaturen zusehends. Aber es ist dann relativ mild, die Nacht 8 bis 12 Grad, das geht ja eigentlich. Und das, obwohl es meistens sternenklar ist. Auch die kommenden Tage viel Sonnenschein, Altweibersommer, morgen bei 22 bis 25, Mittwoch 21 bis 24, Donnerstag auch 20 bis 22 Grad. Bis Mittwoch vollsonnig, Donnerstag freundlich, aber im Laufe des Tages auch mal mehr Wolken. Und Donnerstag müssen wir uns auch auf Regen einstellen. Es ist 17 Uhr.
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4: Ich bin Romy Plank. Für den Ratskeller in Rodewisch wird die dringend notwendige brandschutztechnische Sanierung konkreter. Der Stadtrat hat den Planungen für den Bühnenumbau zunächst zugestimmt. Damit können jetzt die notwendigen Fördermittel beantragt werden, so Bürgermeisterin Kerstin Schönecker.
5: Wir werden beginnen mit den Brandschutzmaßnahmen in unserer Bühne. Das bedeutet, dass wir auch eine neue Bühnenbeleuchtung installieren auf LED-Beleuchtung. Wir müssen die Bühne schotten im oberen Bereich und natürlich auch unterhalb der Bretter, die die Welt bedeuten. Die Gesamtmaßnahme wird sich auf ca. 330.000 Euro belaufen und wir hoffen, Anfang nächsten Jahres mit dieser Maßnahme beginnen zu können.
4: Die Grünen im Sächsischen Landtag warnen vor einer möglichen Übernahme von Vogtlandmilch in Plauen durch die Müllermilch. Der agrarpolitische Sprecher Wolfram Günther befürchtet, dass Milchbauern dadurch weniger Auswahl bei den Abnehmern und damit eine schlechtere Verhandlungsposition hätten. Zudem drohten regionale und genossenschaftliche Strukturen verloren zu gehen. Die Fraktion fordert deshalb mehr Unterstützung für regionale Molkereien und einen stärkeren Einsatz sächsischer Milchprodukte in öffentlichen Einrichtungen. Einen Tag nach dem bundesweiten Start in Leipzig beginnt heute auch im Saale-Orla-Kreis die interkulturelle Woche. Los geht's heute in Pößneck. Auch in Schleiz gibt es in den nächsten Tagen zahlreiche Angebote, die über andere Kulturen informieren und zum Austausch anregen wollen. Wie zum Beispiel eine Küche ohne Grenzen oder eine Vortragsreihe über Amerika. Der vogtländische Nachwuchs im Judo hat bei den mitteldeutschen Meisterschaften in Rodewisch gezeigt, was er kann. Die Hausherren konnten am Ende 6 Medaillen in der heimischen Halle behalten. In der U15 waren insgesamt 154 Talente angetreten.
6: Gold und damit den mitteldeutschen Meistertitel holten Elena Schütze und Katalea Voss. Silber holte Lago Friede. Aichan Baskin, Jenny Cheyenne Sachs und Stacy Knoll konnten sich über Bronze freuen. Auch der PSV Plauen war mit am Start bei den Wettkämpfen. Stella Vogel konnte sich hier ebenfalls über Gold und einen mitteldeutschen Meistertitel freuen. Sven Hopf, Vogtlandradio.
4: Und das waren die Vogtlandradio Nachrichten.
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3: Es wird gleich 17 Uhr und 3 Minuten. Gibt nichts. Ne, alles schick. Ja, das rollt wie es rollt. Kommen Sie gut an, bitte. Und wenn Sie die Geschwindigkeit noch drosseln auf der A72 in Richtung Chemnitz am Parkplatz Großzöbern, werden Sie da auch nicht geblitzt. Hat ein Dreh zuletzt durchgegeben. Dankeschön. Ja, wenn Sie was entdecken, Stausblitzer mehr, dann melden Sie uns das auch.

0: 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Dankeschön.
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0: Mit Jörg Ursprung gleich der Wirtschaftsticker.

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1: Ich bin Ron Tamme. Künstliche Intelligenz gehört für viele Deutsche längst zum Alltag. Eine aktuelle Bitkom-Studie zeigt, jeder Dritte nutzt KI-Tools mindestens wöchentlich, 15% sogar täglich und 73% der Bundesbürger zumindest zeitweise. Mehr als 2/3 der Befragten bereitet jedoch eine zu große Abhängigkeit von Amerika Sorge, da die KI-Szene eindeutig von deren Anbietern wie ChatGPT, Gemini oder Copilot dominiert wird. Eine weitere Studie sieht künstliche Intelligenz allerdings skeptisch. Forschungsergebnisse der Oxford University zeigen statt einer Steigerung der Intelligenz eine schleichende Verdummung der Menschheit. Grund: immer mehr Internetinhalte stammen von künstlicher Intelligenz. Wird diese KI wiederum mit solchen Inhalten trainiert, droht eine Abwärtsspirale und ein Qualitätsverlust. Wissen wird verzerrt, nicht mehr erweitert und nimmt stetig ab. Anstatt intelligenter zu werden, droht die Menschheit an ihrer eigenen Technologie zu verkümmern, so die Oxford University.
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8: Das wird heute durchaus ein schöner Abend. Es gibt so eine extra Portion Abendsonne. Derzeit wunderbar viel Blau. 21 bis 25 Grad. Es geht ein leichter Wind. 8 bis 12 Grad in der Nacht. Meist ist es sternenklar. Die nächsten Tage haben auch Altweibersommer im Gepäck. Morgen 21 bis 24, Mittwoch 20 bis 23 Grad. Ebenfalls viel Sonne. Hier und da ein paar harmlose Wolkenbänder. Der Donnerstag wird ein bisschen unbeständiger sein. Ja, für die Jahreszeit auch noch recht mild, so um 20 bis 22 Grad am Donnerstag. Dann so ein Mix aus Sonne und Wolken und aus den Wolken teilweise Regen. Es ist gleich 17.31 Uhr.
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9: Ich bin Romy Plank. Für den Ratskeller in Rodewisch wird die dringend notwendige brandschutztechnische Sanierung konkreter. Der Stadtrat hat den Planungen für den Bühnenumbau zugestimmt. Damit können jetzt die notwendigen Fördermittel beantragt werden. Die Grünen im Sächsischen Landtag warnen vor einer möglichen Übernahme von Vogtlandmilch in Plauen durch die Müllermilch. Der agrarpolitische Sprecher Wolfram Günther befürchtet, dass Milchbauern dadurch weniger Auswahl bei den Abnehmern und damit eine schlechtere Verhandlungsposition hätten. Der vogtländische Nachwuchs im Judo hat bei den mitteldeutschen Meisterschaften in Rodewisch geglänzt. Die Hausherren konnten am Ende 6 Medaillen in der heimischen Halle behalten. Soweit Vogtland Radio kompakt.
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8: Es wird gleich 17.32 Uhr. Keine Störungen. Ein Blitzer kam rein von André zuletzt. Danke. Wir nehmen ihn doch mal mit hier. A72 Richtung Chemnitz. Da Höhe Parkplatz Großzöbern wird wohl geblitzt. Also da einfach aufpassen. Und sollten Sie Änderungen entdecken, Staus, Blitzer und mehr, dann melden Sie uns das bitte kostenlos 0800 30 30 113 oder per WhatsApp die Nummer auf vogtlandradio.de. Dankeschön.
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1: Es ist schön. Gibt eine extra Portion Abendsonne und die Temperaturen auch noch angenehm. Also so bei 21 bis 24 Grad. Es wird in der Nacht auch relativ mild sein, 8 bis 12 Grad, also für die Jahreszeit. Und das, obwohl es dann sternenklar ist. Auch morgen und Mittwoch Altweibersommer. Morgen so 21 bis 24, Mittwoch so bis 23 Grad. Es bleibt auch die nächsten Tage meist voll sonnig. Auch am Donnerstag Freundlichkeiten. Aber im Laufe des Donnerstages mehr Wolken. Um 20 Grad und am Donnerstag dann ganztägig auch die Tendenz zu dem einen oder anderen Regentropfen. 18 Uhr.
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2: Ich bin Romy Plank. Für den Ratskeller in Rodewisch wird die dringend notwendige brandschutztechnische Sanierung konkreter. Der Stadtrat hat den Planungen zunächst für den Bühnenumbau zugestimmt. Damit können jetzt die ersten notwendigen Fördermittel beantragt werden. So Bürgermeisterin Kerstin Schönegger.
3: Wir werden beginnen mit den Brandschutzmaßnahmen in unserer Bühne. Das bedeutet, dass wir auch eine neue Bühnenbeleuchtung installieren auf LED-Beleuchtung. Wir müssen die Bühne schotten im oberen Bereich und natürlich auch unterhalb der Bretter, die die Welt bedeuten. Die Gesamtmaßnahme wird sich auf ca. 330.000 Euro belaufen und wir hoffen, Anfang nächsten Jahres mit dieser Maßnahme beginnen zu können.
2: Die Grünen im Sächsischen Landtag warnen vor einer möglichen Übernahme von der Vogtlandmilch in Plauen durch die Müllermilch. Der agrarpolitische Sprecher Wolfram Günther befürchtet, dass Milchbauern dadurch weniger Auswahl bei den Abnehmern und damit eine schlechtere Verhandlungsposition hätten. Zudem drohten regionale und genossenschaftliche Strukturen verloren zu gehen. Die Fraktion fordert deshalb mehr Unterstützung für regionale Molkereien und einen stärkeren Einsatz sächsischer Milchprodukte in öffentlichen Einrichtungen. Einen Tag nach dem bundesweiten Start in Leipzig ist heute auch im Saale-Orla-Kreis die interkulturelle Woche angelaufen. Los ging es heute in Pößneck und auch in Schleiz gibt es in den nächsten Tagen zahlreiche Angebote, die über andere Kulturen informieren und zum Austausch anregen wollen, wie zum Beispiel eine Küche ohne Grenzen oder eine ganze Vortragsreihe über Amerika. Der vogtländische Nachwuchs im Judo hat bei den mitteldeutschen Meisterschaften in Rodewisch gezeigt, was er kann. Die Hausherren konnten am Ende 6 Medaillen in der heimischen Halle behalten. In der U15 waren insgesamt 154 Talente angetreten.
4: Gold und damit den mitteldeutschen Meistertitel holten Elena Schütze und Katalea Voss. Silber holte Lago Friede. Aychan Baskin, Jenny Cheyenne Sachs und Stacy Knoll konnten sich über Bronze freuen. Auch der PSV Plauen war mit am Start bei den Wettkämpfen. Stella Vogel konnte sich hier ebenfalls über Gold und einen mitteldeutschen Meistertitel freuen. Sven Hopf, Vogtlandradio.
2: Und das waren die Vogtlandradio Nachrichten.
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1: Es wird 18:03 Uhr. Gleich gibt nach wie vor keine Störungen. Ich nehme nochmal den Blitzer mit, der kam von André. War zuletzt rein hier, A72 Richtung Chemnitz am Parkplatz Großzöbern. Einfach ein bisschen aufpassen und wenn Sie was entdecken, Stausblitzer mehr, dann melden Sie uns das bitte kostenlos. 0800 30 30 113 oder per WhatsApp die Nummer auf vogtlandradio.de. Dankeschön.
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dunkler und schnottiger, aber sie haben auch wunderschöne Balladen drauf, wie zum Beispiel das hier von Pearl Jam, Just Breathe. Ansonsten sind sie auch so eine Band, die den Grunge mit groß gemacht haben. Ja, ich finde sogar noch größer haben sie den Grunge gemacht als Nirvana. Aber das ist ja Geschmackssache. Ich mag Pearl Jam und ich mag Just Breathe. Und ich mag auch die Nummer, die heute im musikalischen Kalenderblatt gespielt werden wird. Geburtstag hat heute Jennifer Rush. Ja, sie wurde am 28. September 1960 in New York City geboren. Bürgerlich als Heidi Stern oder Heidi Stern, müsste man sagen, denn sie ist ja US-amerikanische Rock- und Pop-Sängerin. Sie war besonders erfolgreich in den 1980er Jahren und das auch im deutschsprachigen Raum. Einen ihrer größten Hits, The Power of Love, hat auch ein Deutscher produziert, ja, Gunther Mende, deutscher Musikproduzent. Und The Power of Love hatte dann auch die Ehre, gecovert zu werden. Unter anderem von Laura Branning oder auch der großartigen Celine Dion. Aber wenn Jennifer Rush Geburtstag hat, dann gibt's das Original im musikalischen Kalenderblatt hier an diesem Montag.

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2: Ist aber noch angenehm. Ja, also für den 28. September ein milder Abend. Temperaturen immer noch so um 20 Grad plus. Also 19 bis 23 Grad sind es noch. Gibt auch noch ein bisschen Abendsonne, aber dann wird es ja eh bald düster. In der Nacht 8 bis 12 Grad sternenklar. Auch die nächsten Tage sind schön und sonnig. Morgen so bis 24, Mittwoch 20 bis 23 Grad, Donnerstag um 20 Grad. Die nächsten Tage viel Sonnenschein. Ab Donnerstag wird es ein bisschen wechselhafter. Also der Donnerstag an sich ist wechselhaft, so ein Mix aus Sonne und Wolken. Teilweise gibt's Regen.
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2: Es ist 18.31 Uhr gleich, oder wird es gleich. Es ist nicht viel los. Derzeit, da kam vorhin was rein, hier B173 Plauen. Da Höhe Elsterpark war kurz danach wohl ein LKW, der da in den Graben gerutscht ist. Ich weiß nicht, also Polizei hat es noch nicht bestätigt. Aber das kam hier rein per Blitzermeldung. Und da einfach mal ein bisschen aufpassen. Gerne aktualisieren. Und Stausblitzer und mehr melden Sie uns ja eh kostenlos unter 0800 30 30 113 oder per WhatsApp die Nummer auf vogtlandradio.de. Dankeschön.
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Klingt oldschool, ist es aber nicht. Aus diesem Jahr die Nummer, ganz aktuell von Steven Sanchez und Sweet Love. Hier gibt's aber einen waschechten Klassiker, Evergreen.

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1: Es geht heute im Cover-Lover-Song um den Hound Dog. Einmal als Jagdhund gemeint, im Slang aber auch Hound Dog Frauenheld oder schmarotzender Gigolo. Ja, einer, der es bunt treibt und die Frau nicht so ganz ernst nimmt. Also Hound Dog ist auf jeden Fall ein Rhythm-and-Blues-Song, damals von den Giganten, Hitgiganten Jerry Lieber und Mike Stoller geschrieben. Und das Ganze für Big Mama Thornton. Die hat das Ding auch erstmals dann 1953 aufgenommen. Aber am erfolgreichsten war diese Rock'n'Roll-Interpretation durch den King, Elvis Presley, 1956. Wir wissen, Elvis großartig, aber eigene Hits geschrieben hat er nie. Er hat sich meistens Songs schreiben lassen oder hat irgendwelche Songs gecovert und die dann eben weltberühmt zum Millionseller gemacht. Und so eben auch der heutige Cover-Lover-Song, Hound Dog, in der Version von Elvis Presley. 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
1: Hoho, ja. Haben Sie gut lang, ne? Riesenhit für die Jungs von Frankie Goes to Hollywood. Welcome to the Pleasure Dome. Ja, ich weiß nicht, ob der Abend draußen ein Pleasure ist, aber es ist eigentlich noch ganz mild. Temperaturen um 20 Grad. Oh, ein bisschen blau spitzt noch durch, aber das wird auch wieder früh duster. Ne? In der Nacht dann so 8 bis 12 Grad, aufgelockert, bewölkt, besternen. Klar, hey, Altweibersommer macht sich auch die kommenden Tage breit. Morgen wie Mittwoch viel Sonnenschein, ähnlich wie heute, so ein bisschen Wind. Viel blau, 21 bis 25 Grad sind durchaus drin. Donnerstag wechselhafter, um 20 Grad. Donnerstag gibt er auch Freundlichkeiten, aber auch dickere Wolken. Und Donnerstag müssen wir uns auch mal auf Regen einstellen. Es ist 19 Uhr.
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2: Ich bin Romy Plank. Die Gashavarie in Greiz könnte Mitte der Woche behoben sein. Darüber informiert die Energieversorgung in Greiz. Ein verbindlicher Zeitpunkt steht aber noch nicht fest.
3: Als Ursache des Lecks wird Materialermüdung an der mehr als 50 Jahre alten Leitung vermutet. Da diese jedoch unter Bahngleisen verläuft, gestaltet sich die Reparatur schwierig. Deswegen sollen jetzt eine Ersatzleitung und eine mobile Gasversorgungsstation errichtet werden. Sobald alle technischen und sicherheitsrelevanten Voraussetzungen erfüllt sind, können die Haushalte schrittweise wieder angeschlossen werden. Lukas Wolf, Vogtlandradio.
2: Die weißen Flecken werden bald Geschichte sein. Der Breitbandausbau in der Gemeinde Rosenbach ist in vollem Gange. Dadurch kann es derzeit aber kurzfristig zu Straßensperrungen oder anderen Behinderungen kommen, heißt es aus dem Rathaus. Betroffen davon sind unter anderem Mehlteuer, Fröbersgrün und Rodau. Für den Ratskeller in Rodewisch wird die dringend notwendige brandschutztechnische Sanierung konkreter. Der Stadtrat hat den Planungen für den Bühnenumbau zunächst zugestimmt. Damit können jetzt die notwendigen Fördermittel beantragt werden, so Bürgermeisterin Kerstin Schönegger.
4: Wir werden beginnen mit den Brandschutzmaßnahmen in unserer Bühne. Das bedeutet, dass wir auch eine neue Bühnenbeleuchtung installieren auf LED-Beleuchtung. Wir müssen die Bühne schotten im oberen Bereich und natürlich auch unterhalb der Bretter, die die Welt bedeuten. Die Gesamtmaßnahme wird sich auf ca. 330.000 Euro belaufen und wir hoffen, Anfang nächsten Jahres mit dieser Maßnahme beginnen zu können.
2: Auch im Vogtland versuchen viele derzeit in den Wäldern ihr Glück bei der Pilzsuche. Wegen der Witterung dürfte es dieses Jahr generell schwieriger werden, etwas zu finden. Vor allem die Feuchtigkeit im Boden fehlt. Die größten Chancen hat man traditionell eher im oberen Vogtland, so der Reichenbacher Pilzberater Klaus Lorenz.
5: Das ist schon immer so, dass es im oberen Vogtland mehr gibt, weil es dort oben bedeutend mehr regnet. Und die letzten Jahre mit so wenig Niederschlag, da kommen keine Pilze. Pilze brauchen Wasser und die Vegetation saugt da schon das bisschen Regen, was bei uns hier unten kommt, Reichenbacher Gegend. Es geht ja bis Plauen, Elsnitz und so weiter. Da ist auch nicht viel los.
2: Das waren die Top-Themen des Tages.
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1: Es wird gleich in 19 Uhr und 3 Minuten eine aktuelle Gefahrenstelle gemeldet von der A9 in Richtung Berlin zwischen Triptis und Lederhose. Eine ungesicherte Unfallstelle. Da bitte vorsichtig fahren, leicht stockend der Verkehr. Das war schon, mehr liegt nicht vor, auch keine Blitzer. Kommen Sie gut an.
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starke Nummer von Barbarella im Funknetradio. Hold On aus 2024. So, Déjà-vu. Schon mal ein Déjà-vu gehabt? Hast du mich das nicht schon mal gefragt? Ja, man kennt das ja, ne? Dass auf einmal so Dinge auftauchen, Situationen, und man meint, genau diese Situation ist so schon mal passiert an diesem Ort, oder der und der hat das schon mal gesagt, oder die und die. Also das nennt man ja Déjà-vu irgendwie. Und es gibt einen Song von Spliff, ja, der heißt Déjà-vu, deutsche Band Spliff. Das waren die Jungs damals, die mit Nina Hagen in der Nina Hagen Band gerockt haben. Aber irgendwie waren sie sich alle nicht mehr grün dann. Und sind getrennte Wege gegangen. Nina Hagen Solos, Spliff, also es waren dann die Jungs der Nina Hagen Band komplett, haben dann Spliff gemacht. Hatten ja auch den einen oder anderen großen Hit, das Blech zum Beispiel oder natürlich Carbonara. Ihre Songs werden oft der neuen deutschen Welle zugerechnet. So auch Déjà-vu aus 1982, Text und Musik. Die gab's vom Sänger und Schlagzeuger der Formation Herwig Mitterecker. Ja, der war allgemein so ein kreativer Kopf von Spliff. Ein recht, so ein bisschen teilweise surrealer Text. Ja, ein toter Vogel kommt vorbei und solche Geschichten. Das Lied oder der Song wurde auf dem zweiten Album von Spliff 85 veröffentlicht und auch als Single ausgekoppelt. Immerhin bei uns in den deutschen Charts Platz 36. Hört man auch nicht alle Tage im Radio, bei mir schon oder bei uns im Vogtland Radio. Spliff und Déjà-vu.

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1: Heute ist an diesem 28. September noch Tag der dummen Fragen. Erfunden wurde der Aktionstag mal in den 80ern von Lehrern in den USA. Die wollten Schüler dazu bringen, im Unterricht mehr zu fragen, ohne Angst zu haben, ausgelacht zu werden. Also heute gerne nochmal die extra dumme Frage vielleicht stellen oder auch eine schlaue Frage bezüglich des morgigen Tages. Warum heißt der

Dienstag eigentlich Dienstag, wenn Schwimmen schlank macht? 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
1: In der meist sternenklaren Nacht sinken die Temperaturen auf 11 bis 7 Grad minimal hier im Vogtland. Morgen scheint nach örtlichem Frühnebel die Sonne, ab und zu ziehen lockere Wolken durch. Die Temperaturen steigen auf Höchstwerte zwischen 22 und 25 Grad maximal.
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1: Ich bin Romy Plank. Die Gashavarie in Greiz könnte Mitte der Woche behoben sein. Darüber informiert die Energieversorgung in Greiz. Ein verbindlicher Zeitpunkt steht aber noch nicht fest.
2: Als Ursache des Lecks wird Materialermüdung an der mehr als 50 Jahre alten Leitung vermutet. Da diese jedoch unter Bahngleisen verläuft, gestaltet sich die Reparatur schwierig. Deswegen sollen jetzt eine Ersatzleitung und eine mobile Gasversorgungsstation errichtet werden. Sobald alle technischen und sicherheitsrelevanten Voraussetzungen erfüllt sind, können die Haushalte schrittweise wieder angeschlossen werden. Lukas Wolf, Vogtlandradio.
1: Die weißen Flecken werden bald Geschichte sein. Der Breitbandausbau in der Gemeinde Rosenbach ist in vollem Gange. Dadurch kann es derzeit aber kurzfristig zu Straßensperrungen oder anderen Behinderungen kommen, heißt es aus dem Rathaus. Betroffen davon sind unter anderem Mehlteuer, Fröbersgrün und Rodau. Für den Ratskeller in Rodewisch wird die dringend notwendige brandschutztechnische Sanierung konkreter. Der Stadtrat hat den Planungen für den Bühnenumbau zunächst zugestimmt. Damit können jetzt die notwendigen Fördermittel beantragt werden, so Bürgermeisterin Kerstin Schönegger.
3: Wir werden beginnen mit den Brandschutzmaßnahmen in unserer Bühne. Das bedeutet, dass wir auch eine neue Bühnenbeleuchtung installieren auf LED-Beleuchtung. Wir müssen die Bühne schotten im oberen Bereich und natürlich auch unterhalb der Bretter, die die Welt bedeuten. Die Gesamtmaßnahme wird sich auf ca. 330.000 Euro belaufen und wir hoffen, Anfang nächsten Jahres mit dieser Maßnahme beginnen zu können.
1: Auch im Vogtland versuchen viele derzeit in den Wäldern ihr Glück bei der Pilzsuche. Wegen der Witterung dürfte es dieses Jahr generell schwieriger werden, etwas zu finden. Vor allem die Feuchtigkeit im Boden fehlt. Die größten Chancen hat man traditionell eher im oberen Vogtland, so der Reichenbacher Pilzberater Klaus Lorenz.
4: Das ist schon immer so, dass es im oberen Vogtland mehr gibt, weil es dort um bedeutend mehr regnet. Und die letzten Jahre mit so wenig Niederschlag, da kommen keine Pilze. Pilze brauchen Wasser und die Vegetation saugt da schon das bisschen Regen, was bei uns hier unten kommt, Reichenbacher Gegend. Es geht ja bis Plauen, Oelsnitz und so weiter. Da ist auch nicht viel los.
1: Das waren die Top-Themen des Tages.

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1: In der meist sternenklaren Nacht sinken die Temperaturen auf 11 bis 7 Grad minimal hier im Vogtland. Morgen scheint nach örtlichem Frühnebel die Sonne, ab und zu ziehen lockere Wolken durch. Die Temperaturen steigen auf Höchstwerte zwischen 22 und 25 Grad maximal.
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1: Ich bin Romy Plank. Die Gashavarie in Greiz könnte Mitte der Woche behoben sein. Darüber informiert die Energieversorgung in Greiz. Ein verbindlicher Zeitpunkt steht aber noch nicht fest.
2: Als Ursache des Lecks wird Materialermüdung an der mehr als 50 Jahre alten Leitung vermutet. Da diese jedoch unter Bahngleisen verläuft, gestaltet sich die Reparatur schwierig. Deswegen sollen jetzt eine Ersatzleitung und eine mobile Gasversorgungsstation errichtet werden. Sobald alle technischen und sicherheitsrelevanten Voraussetzungen erfüllt sind, können die Haushalte schrittweise wieder angeschlossen werden. Lukas Wolf, Vogtlandradio.
1: Die weißen Flecken werden bald Geschichte sein.

0: Der Breitbandausbau in der Gemeinde Rosenbach ist in vollem Gange. Dadurch kann es derzeit aber kurzfristig zu Straßensperrungen oder anderen Behinderungen kommen, heißt es aus dem Rathaus. Betroffen davon sind unter anderem Mehlteuer, Fröbersgrün und Rodau. Für den Ratskeller in Rodewisch wird die dringend notwendige brandschutztechnische Sanierung konkreter. Der Stadtrat hat den Planungen für den Bühnenumbau zunächst zugestimmt. Damit können jetzt die notwendigen Fördermittel beantragt werden, so Bürgermeisterin Kerstin Schönegger.
1: Wir werden beginnen mit den Brandschutzmaßnahmen in unserer Bühne. Das bedeutet, dass wir auch eine neue Bühnenbeleuchtung installieren auf LED-Beleuchtung. Wir müssen die Bühne schotten im oberen Bereich und natürlich auch unterhalb der Bretter, die Welt bedeuten. Die Gesamtmaßnahme wird sich auf ca. 330.000 Euro belaufen und wir hoffen, Anfang nächsten Jahres mit dieser Maßnahme beginnen zu können.
0: Auch im Vogtland versuchen viele derzeit in den Wäldern ihr Glück bei der Pilzsuche. Wegen der Witterung dürfte es dieses Jahr generell schwieriger werden, etwas zu finden. Vor allem die Feuchtigkeit im Boden fehlt. Die größten Chancen hat man traditionell eher im oberen Vogtland, so der Reichenbacher Pilzberater Klaus Lorenz.
2: Das ist schon immer so, dass es im oberen Vogtland mehr gibt, weil es dort um bedeutend mehr regnet. Und die letzten Jahre mit so wenig Niederschlag, da kommen keine Pilze. Pilze brauchen Wasser und die Vegetation saugt da schon das bisschen Regen, was bei uns hier unten kommt, Reichenbacher Gegend. Es geht ja bis Plauen, Elsnitz und so weiter. Da ist auch nicht viel los.
0: Das waren die Top-Themen des Tages.

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0: 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Widder.
1: Überprüfen Sie Ihr Befinden und beugen Sie gesundheitlichen Problemen vor. Alles, was Sie heute für sich Gutes tun, nützt am Ende auch Ihrem Wohlbefinden.
0: Stier.
1: Familie und Freundeskreis sind heute besonders wichtig. Sie sind beliebt und das zeigt man Ihnen auch deutlich.
0: Zwillinge.
1: Von Außenstehenden bekommen Sie viele Impulse und vor allem Zuspruch. Das stärkt Ihren Mut und Ihr Selbstvertrauen und so wagen Sie jetzt einen neuen Schritt.
0: Krebs.
1: Anfängliche Schwierigkeiten lösen sich heute im Tagesverlauf in Wohlgefallen auf und dann läuft alles wie am Schnürchen. Vertrauen Sie darauf.
0: Löwe.
1: Wenn Sie sich heute lustloser als sonst fühlen, sollten Sie sich trotzdem aufraffen und etwas dagegen tun. Genau dadurch kann sich eine Verbesserung einstellen.
0: Jungfrau.
1: Auch wenn etwas in Ihrem Leben sich zurzeit als anstrengend erweist, gibt es doch immer noch viele Dinge, für die Sie dankbar sein können. Wenden Sie sich dem zu, was Sie glücklich macht.
0: Waage.
1: Heute zeigen Sie Ihre Dynamik und die Energie, die in Ihnen steckt. Sie mobilisieren alle Kräfte und setzen sich für etwas ein, das Ihnen sehr am Herzen liegt.
0: Skorpion.
1: Irgendetwas scheint Ihnen noch zu fehlen, damit dieser Tag gelingen kann, so wie Sie sich das vorstellen. Gehen Sie der Sache auf den Grund.
0: Schütze.
1: Es reicht nicht, dass Sie versuchen, alles richtig zu machen. Auch Ihr Gegenüber sollte seinen Teil dazu beitragen, dass diese Beziehung harmonisch verlaufen kann.
0: Steinbock.
1: Fingerspitzengefühl und Sensibilität im Umgang mit anderen sind für Sie heute besonders wichtig. So können Sie sicher gehen, dass Sie den richtigen Ton finden.
0: Wassermann.
1: Entweder oder. Sie wollen das volle Programm und gehen aufs Ganze. Es lohnt sich, wenn Sie sich richtig anstrengen.
0: Fische.
1: Wenn Sie nicht schon heute Morgen mit guter Laune aufwachen, dann wird sich diese im Tagesverlauf einstellen. Verlassen Sie sich darauf und genießen Sie Ihren Tag.